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1: Im Studio ist Felix Schneider-Stohr.
2: Hätte das Justizministerium die Maßnahmen der Volksanwaltschaft umgesetzt, hätte man den umstrittenen Tod eines psychisch kranken Häftlings in der Justizanstalt Hirtenberg vermeiden können. Das ist das Fazit der Untersuchungskommission zu dem Fall. Der Leiter dieser Justizuntersuchungskommission, Wolfgang Kratz, sagt, das zentrale Problem für Missstände in der Justizanstalten sei der Überbelag. Österreich sperre etwa im Vergleich mit seinen Nachbarstaaten viel zu viel ein.
3: Aus unserer Sicht ist ein Großteil des Problems der Überbelag. Also man muss sich vor Augen führen, pro 100.000 der Bevölkerung sperren wir mehr als 50% mehr Menschen ein als Deutschland, mehr als 40% im Vergleich zur Schweiz. Und hier wäre es dringend notwendiger, den Strafvollzug zu entlasten. Und es ist gesicherter kriminologischer Wissensbestand, dass es nicht entscheidend ist, ob jemand einige Monate früher oder später geht, sondern entscheidend ist es, wie er vorbereitet ist, in welchem Zustand er entlassen wird und was dann nachher an Betreuung mit ihm geschieht.
2: Sagt Wolfgang Kratz in der Zeit im Bild 2. Die ukrainische Armee hat nach Angaben des Moskauer Bürgermeisters die russische Hauptstadt in der Nacht mit mehr als 400 Drohnen angegriffen. Die Luftabwehr neutralisierte die meisten Angriffe in großer Entfernung, so der Bürgermeister. Die neuen Angriffe in der Nacht erfolgen kurz vor Beginn des zweitägigen NATO-Gipfels in der Türkei, der heute beginnt. Dabei soll es auch um weitere Unterstützung für die Ukraine gehen. Israel bekräftigt die Forderung nach einer Entwaffnung der Hamas im Gazastreifen. Die von der Terrororganisation angekündigte Auflösung der faktischen Regierung in dem Küstengebiet bezeichnet Israel als einen Trick. Markus Langer informiert.
4: Solange die Hamas ihre Waffen behalte, werde natürlich jede zivile Regierung so handeln, wie es die Hamas vorschreibt, argumentiert der israelische Außenminister Saar. Die Hamas hatte zuvor nach eigenen Angaben ihre Regierung im Gazastreifen aufgelöst. Dadurch solle die Übergabe der Verwaltungs- und Regierungsgeschäfte an das Nationale Komitee für die Verwaltung des Gazastreifens erleichtert werden, hieß es. Dieses Komitee mit 15 palästinensischen Fachleuten und derzeitigen im Sitz in Ägypten, wurde von dem von US-Präsident Trump ins Leben gerufenen und geleiteten sogenannten Friedensrat eingesetzt. Eine bedingungslose Entwaffnung lehnt die Hamas weiterhin ab.
2: Immer mehr Frauen weltweit sind von Unfruchtbarkeit betroffen und suchen deshalb medizinische Unterstützung. Das berichtet ein Forschungsteam im Fachjournal The Lancet. Im Jahr 2023 waren es etwa 54 Millionen Frauen. Bis 2036 könnten es 80 Millionen werden, berechnen die Forscher. Vor allem Frauen in wohlhabenderen Ländern, die später Kinder bekommen möchten, sind betroffen. Umkehren lasse sich dieser Trend vermutlich nicht, aber vielleicht stabilisieren, heißt es. Und zwar mit ausreichend verlässlicher Kinderbetreuung, sodass jede Person, die Kinder haben möchte, das in dem gewünschten Alter tun kann. Das waren die Nachrichten mit Felix Schneider-Sturm.
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1: Der Mikrofon ist Felix Schneider-Storm.
2: Die für Oktober geplante Umsetzung des digitalen Eltern-Kind-Passes wird neuerlich verschoben und dürfte erst im nächsten Jahr umgesetzt werden. Dem Vernehmen nach sind Schnittstellenprobleme der Grund. Eine entsprechende Gesetzesänderung dürfte morgen im Rahmen des Budgetbegleitgesetzes beschlossen werden. Mehr von Stefan Kappacher.
3: Die Ärztekammer hat in einem Rundschreiben an die niedergelassenen Ärzte auf die Verschiebung hingewiesen. Bundeskurienobmann Edgar Wutscher dazu.
4: Uns blutet das Herz. Wir haben jetzt 3 Jahre gemeinsam mit dem Dachverband und dem Ministerium daran gearbeitet und jetzt wird es wieder verschoben.
3: Eine offizielle Bestätigung vom Gesundheitsministerium gibt es nicht. Dem Vernehmen nach sollen aber Schnittstellenprobleme den Start im Oktober unmöglich machen. Wutscher?
4: Was ich höre, gibt es in Wiener Krankenhäusern, die Geburt eintragen müssen in den digitalen Eltern-Kind-Pass. Da gibt es Probleme.
3: Die Einführung des elektronischen Passes ist schon einmal aufgrund der Komplexität des Projektes, wie es damals hieß, verschoben worden. Anfang 2026 war das ursprüngliche Zieldatum.
2: In der türkischen Hauptstadt Ankara kommen heute die Staats- und Regierungsspitzen der NATO-Staaten zu einem 2-tägigen Gipfeltreffen zusammen. Es geht unter anderem um Milliardenhilfen für die Ukraine im Kampf gegen die russischen Aggressoren, aber auch um die Zukunft des Bündnisses angesichts der drohenden Abkehr der USA unter Präsident Donald Trump. Trump hat die Verbündeten immer wieder dafür kritisiert, nicht genug für ihre Verteidigung auszugeben. Vor der Küste des Oman ist ein Tanker in der Straße von Hormus in Brand geraten. Kurz zuvor soll ihn ein Geschoss getroffen haben. Ein ähnlicher Vorfall hatte vor gut einer Woche gegenseitige Militärschläge zwischen den USA und dem Iran ausgelöst. Und das, obwohl sich beide Seiten auf eine Waffenruhe und eine auf zunächst 60 Tage befristete Öffnung der Straße von Hormus unter bestimmten Auflagen verständigt hätten. Sarah Imler berichtet.
5: Der Tanker ist nur rund 15 Kilometer vor der Küste Omans unterwegs, als ihn ein unbekanntes Geschoss trifft. An Bord bricht ein Feuer aus, Verletzte gibt es ersten Angaben zufolge nicht. Auch Umweltschäden werden bislang nicht gemeldet. Die britische Behörde für die Sicherheit der Handelsschifffahrt stützt sich dabei auf die Angaben der Besatzung. US-Medien berichten unter Berufung auf 2 US-Beamte, dass der Iran mindestens 2 Raketen abgefeuert habe. Zuletzt hatte genau so ein Vorfall zu gegenseitigen Angriffen zwischen den USA und dem Iran geführt. Dabei verhandeln beide Länder eigentlich über ein dauerhaftes Ende des Kriegs und die langfristige Wiedereröffnung der Straße von Hormus. Diese Gespräche liegen derzeit allerdings auf Eis. Grund sind die mehrtägigen Trauerfeierlichkeiten für den iranischen Revolutionsführer Ali Khamenei, der am Anfang des Kriegs getötet worden ist.
2: Bei der Fußball-Weltmeisterschaft erstickt Belgien alle Hoffnungen der Gastgeber aus den USA im Keim. Mit einem 4:1-Sieg konnten die Belgier das Spiel klar für sich entscheiden. Und sie treffen im Viertelfinale dann auf Spanien. Die Spanier werfen nämlich Portugal mit Superstar Cristiano Ronaldo aus dem Turnier mit einem Tor in letzter Minute. Das Spiel endet 1:0. Das waren die Nachrichten mit Felix Schneider-Storm.
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1: Im Studio ist Felix Schneider-Sturm.
2: Beim zweitägigen NATO-Gipfel in Ankara, der heute beginnt, werden alle Staats- und Regierungschefs der 32 NATO-Mitgliedsländer erwartet. Und auch der ukrainische Präsident Volodymyr Zelensky wird anreisen. Damit alles glatt geht, überlässt die Türkei nichts dem Zufall, wie aus Istanbul Rosa Leyon berichtet.
3: Ankara wirkt leergefegt. 56.000 Polizisten sind im Einsatz. Die Stadt ist voller blauer NATO-Plakate. Der Schlüssel zum Frieden steht da geschrieben. Unwidersprochen, denn jene, die gegen die NATO demonstrieren wollten, wurden verhaftet. Und kritische türkische Journalisten wurden diesmal nicht akkreditiert. Eine schwere Verletzung von NATO-Werten, meint Serkan Demirtas, Ankara-Chef von Hürriyet Daily News. Es ist sehr enttäuschend zu sehen, dass sich auf der einen Seite all die Staats- und Regierungschefs hier für die Sicherheit der Welt versammeln und auf der anderen Seite wird in der Türkei hart durchgegriffen. Kein gutes Zeichen für die Zukunft des gesamten Bündnisses.
2: Berichtet Rosa Leyon aus Ankara natürlich, nicht aus Istanbul. In der Straße von Hormuz hat die Crew eines Tankers eine Explosion auf ihrem Schiff gemeldet. Ein unbekanntes Geschoss hatte das Schiff getroffen, wie die britische Behörde für Handelssicherheit berichtet. Bei dem Feuer sei niemand verletzt worden. Wer hinter dem Angriff steckt, bleibt vorerst unklar. Der Nationalrat beschließt heute zwei neue Schulfächer. Künftig soll in der AHS-Oberstufe Medien und Demokratie sowie Informatik und künstliche Intelligenz unterrichtet werden. Im Gegenzug wird die zweite lebende Fremdsprache bzw. Latein gekürzt. Jede fünfte Familie mit Kind kann sich wegen zu hoher Reisekosten nicht mehr eine Woche Sommerurlaub leisten. Das zeigt eine Analyse des Momentum-Instituts. Die Spritpreise sind um mehr als 26% gestiegen, Preise für Campingplätze, Jugendherbergen oder für Flüge um rund 14%. Das treffe vor allem Menschen, die auf günstigere Urlaubsformen angewiesen sind, so das Momentum-Institut. Das nächste Viertelfinale der Fußball-WM steht fest und lautet Spanien gegen Belgien. Die Spanier setzen sich knapp gegen Portugal durch und Belgien schlägt den im Vorfeld viel diskutierten Co-Gastgeber USA. Christoph Roth.
4: Die Belgier feiern in Seattle einen klaren 4:1-Sieg. Damit steht das Team von Trainer Rudi Garcia im Viertelfinale. Wir haben gezeigt, dass Belgien eine große Fußballnation ist. Die Spieler waren hervorragend. Sie haben sich an den Spielplan gehalten. Wir hatten das Spiel über die gesamte Partie hinweg fest im Griff. Wir haben wieder einmal gemeinsam als Mannschaft das Ergebnis erzielt. Damit zeigen die Belgier eine sportliche Reaktion auf die viel diskutierte Aufhebung der Rotsperre von US-Stürmer Balogun, nachdem US-Präsident Donald Trump bei FIFA-Präsident Gianni Infantino interveniert. Begründet wurde die Entscheidung von der FIFA lediglich mit der Berücksichtigung aller besonderen Umstände des Vorfalls. Am Ende hat es aber dennoch nichts geholfen und US-Trainer Pochettino muss eingestehen, dass die Belgier einfach besser waren.
5: They were better than us. I think was our day.
4: Belgien trifft im Viertelfinale nun auf Spanien, das sich mit 1:0 gegen Portugal durchsetzt.
2: Das waren die Nachrichten mit Felix Schneider-Sturm.
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1: A mikrofon ist Felix Schneider-Storm.
2: Hätte das Justizministerium die Maßnahmen der Volksanwaltschaft umgesetzt, hätte man den Tod eines psychisch kranken Häftlings in der Justizanstalt Hirtenberg vermeiden können. Das ist das Fazit der Untersuchungskommission. Die Volksanwaltschaft fordert jetzt, die Kommissionsempfehlungen rasch umzusetzen, wie Bernd Koschou berichtet.
3: Volksanwältin Gabi Schwarz fühlt sich mehr als bestätigt durch den Bericht der Hirtenberg-Kommission, insbesondere in der Forderung nach mehr Psychiaterinnen und Psychiatern.
4: Es gab zum Beispiel 2,5 Jahre in Favoriten, in einem forensisch-therapeutischen Zentrum, keinen Psychiater und keine Psychiaterin.
3: Das Justizministerium hat mittlerweile die Honorarsätze für Gefängnispsychiater angehoben. Doch der Menschenrechtsexperte der Volksanwaltschaft Reinhard Klaushofer sagt, deren Anstellung scheitere nicht nur am Geld. Klaushofer kritisiert die Generaldirektion im Justizministerium.
5: Es ist auch eine Frage des Managements. Ich sehe, dass auf der Anstaltsebene viel mehr an Unterstützung gewünscht wird seitens der Generaldirektion, die auch de facto zum Teil nicht vorhanden ist.
3: Die Volksanwältin erwartet sich die rasche Umsetzung von Kommissionsempfehlungen, was angesichts des knappen Budgets aber schwierig werden könnte.
2: Die Terrororganisation Hamas im Gazastreifen kündigt die Auflösung eines Komitees an, das als faktische Regierung in dem umkämpften Küstengebiet gilt und die zivile Verwaltung koordiniert hat. Eine bedingungslose Entwaffnung, wie Israel sie fordert, lehnt die Hamas aber ab. Israel bezeichnet die Ankündigung der Hamas als Trick und beharrt auf der Umsetzung des sogenannten Trump-Plans, der die vollständige Entmilitarisierung des Gazastreifens vorsieht. In Frankreich entscheidet sich in einem Pariser Gericht heute die politische Zukunft von Marine Le Pen. Die langjährige Parteichefin des Rassemblement National hat Berufung gegen ihre Verurteilung wegen Veruntreuung von EU-Millionen eingelegt. Die Verurteilung hätte ein Kandidaturverbot bei der Präsidentschaftswahl in Frankreich zur Folge. Aus Paris berichtet Cornelia Primasch.
6: Im alten Justizpalast in Paris werden heute die Weichen gestellt für Frankreichs Präsidentschaftswahl. Marine Le Pen will zum 4. Mal antreten, erstmals mit besten Chancen in den Élysée-Palast einzuziehen. Doch wegen Veruntreuung von EU-Millionen drohen der langjährigen Parteichefin des Rassemblement National eine Haftstrafe und der Verlust des passiven Wahlrechts, also eine Ämtersperre. Sie sei gelassen, könne das Urteil nicht beeinflussen und warte auf die Entscheidung, sagt Le Pen. Sollte sie nicht bei der Präsidentschaftswahl im nächsten April antreten dürfen, will sie ihren politischen Ziehsohn Jordan Bardella ins Rennen schicken. Auch er hat derzeit erstklassige Umfragewerte.
2: Die Umsetzung des digitalen Eltern-Kind-Passes muss neuerlich verschoben werden. Die Einführung dürfte erst im kommenden Jahr erfolgen. Eine entsprechende Gesetzesänderung soll heute beschlossen werden. Grund dafür sind offenbar Schnittstellenprobleme. Die Eintragung von Geburten durch die Spitäler funktioniere noch nicht, heißt es. Ursprünglich hätte der digitale Eltern-Kind-Pass schon zu Jahresbeginn kommen sollen. Das waren die Nachrichten mit Felix Schneider-Storm.
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1: Felix Schneider-Sturm. Heute startet der NATO-Gipfel in Türkeis Hauptstadt Ankara. Alle Staats- und Regierungschefs der 32 Mitgliedsländer werden dort erwartet. Auch der ukrainische Präsident Volodymyr Zelensky wird anreisen. Im Lichte der jüngsten russischen Angriffswelle mit zahlreichen Toten gestern hat Zelensky zu mehr Hilfe bei der Flugabwehr aufgerufen. Sarah Imler aus unserer Außenpolitikredaktion, was kann sich denn Zelensky von diesem EU-Gipfel erwarten?
2: Ja, die Luftabwehr ist ein Schwachpunkt der Ukraine. Während die Ukraine sehr wohl mit Drohnen zielen Russland und zwar tief ins Land bis Sibirien angreifen kann, ist sie nicht in der Lage, die ballistischen Raketen aus Russland abzuwehren. Es fehlt einfach an Munition für die Patriot-Abwehrsysteme. Und hier hofft der ukrainische Präsident Zelensky sehr auf ein Vier-Augen-Gespräch mit US-Präsident Donald Trump am Rande des NATO-Gipfels. Schon vorab haben die beiden telefoniert und das soll Trump zufolge gut gewesen sein.
1: In Frankreich wird am Nachmittag das Urteil im Berufungsverfahren gegen Marine Le Pen erwartet. Die Parteichefin des Rassemblement National war wegen des Missbrauchs von EU-Geldern verurteilt worden. Sollte der Schuldspruch bestätigt werden, droht ihr neben einer Haftstrafe auch ein Verbot, bei der nächsten Präsidentschaftswahl anzutreten. Die Entscheidung soll am frühen Nachmittag verkündet werden. Durch Gewitter und starke Stürme sind in Zentral- und Südchina mindestens 15 Menschen getötet und hunderte weitere verletzt worden. 275 Verletzte gibt es laut chinesischen Medienberichten derzeit. Aus einigen Regionen seien auch Tornados gemeldet worden. Zehntausende Menschen wurden evakuiert. Ein Anästhesist muss sich heute wegen grob fahrlässiger Tötung am Wiener Landesgericht verantworten. Dem Arzt wird vorgeworfen, am 10. Oktober 2024 den Tod einer Patientin herbeigeführt zu haben. Er hatte die Frau für eine Zahnbehandlung unter Vollnarkose gesetzt, obwohl aufgrund einer Adipositas der Frau ein erhöhtes Narkoserisiko bestand. Der Angeklagte soll gleich in mehrfacher Hinsicht gegen die ärztliche Sorgfaltspflicht verstoßen haben. Magen-Darm-Beschwerden zählen zu den häufigsten Nebenwirkungen von Antibiotika. Wie man die Darmflora während und nach der Antibiotika-Einnahme unterstützen kann, das hat sich Christian Panni angeschaut.
3: Antibiotika wirken nicht nur gegen krankheitserregende Bakterien, sie können auch die nützlichen Bakterien der Darmflora treffen. Deshalb werden begleitend oft fermentierte Milchprodukte oder fermentiertes Gemüse empfohlen. Viele setzen auch auf ein Probiotikum, das sollte aber nicht gleichzeitig eingenommen werden. Und auch nach einer Antibiotikatherapie empfiehlt Ernährungswissenschaftlerin Martina Steiner, speziell auf Ballaststoffe zu achten.
4: Dass wir schauen, dass wir Vollkornprodukte essen, Gemüse, Obst, Hülsenfrüchte, die sind alle sehr reich an Ballaststoffen und liefern damit unseren Darmbakterien auch wieder die Nahrung, die sie brauchen, um sich gut entwickeln zu können.
3: Nach einer Antibiotikakur kann es übrigens mehrere Monate dauern, bis sich die Darmflora wieder vollständig erholt.
1: Berichtet Christian Pani. Das waren die Nachrichten mit Felix Schneider-Sturm. Zum Wetter.
5: Zeitweise scheint die Sonne, zeitweise ziehen dichte Wolken durch. Trocken bleibt es aber weitgehend. Der Wind aus West bis Nordwest frischt heute verbreitet lebhaft bis stark auf und die Temperaturen steigen auf 25 bis 33 Grad. Morgen weiterhin sehr windig und 2 bis 5 Grad weniger warm. Auch morgen ist es zeitweise sonnig, es sind morgen aber auch Regenschauer dabei, speziell von Nordtirol bis ins Nordburgenland. So viel zum Wetter mit Nicola Biermeier.
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1: Am Mikrofon ist Felix Schneider-Stohr. Der Ölpreis ist wieder dort, wo er vor dem Krieg der USA gegen den Iran war. Rund 72 US-Dollar kostet derzeit ein Fass der Sorte Brent. Das entspricht ziemlich genau dem Wert von vor 4 Monaten. Dazwischen lag er mehrmals bei mehr als 110 Dollar pro Fass. Ein Hauptgrund ist die Entspannung in der für den Ölhandel so wichtigen Straße von Hormuz. Johannes Ruprecht informiert.
2: Noch vor einem halben Jahr wurde ein Fünftel des weltweiten Rohöls über die Straße von Hormuz verschifft. Dann kam die Blockade. Inzwischen gibt es Alternativrouten und einige Staaten wie China haben gelernt, mit deutlich weniger Öl auszukommen. All das hat den Preis nach unten gedrückt. Viel weiter dürfte der Ölpreis aber nicht mehr sinken, sagt Energiemarktexperte Johannes Benini.
3: Ich kann mir vorstellen, dass sich die Preise zwischen 70 und 80 Dollar pro Fass einpendeln werden. Sie werden jetzt hier eine Bodenbildung feststellen.
2: Dabei hat die Organisation Erdölexportierender Länder, kurz OPEC, ihre Ölförderziele zuletzt sogar erhöht. Also noch mehr Öl in einem Markt, in dem derzeit ausreichend Öl vorhanden sein dürfte. Aber die Straße von Hormuz könne jederzeit wieder blockiert werden, so Benini. Dann werde von einem Überangebot keine Rede mehr sein.
1: In der Nähe jenes Hotels in der syrischen Hauptstadt Damaskus, in dem der französische Präsident Emmanuel Macron während seines Besuchs die vergangene Nacht verbracht hat, sind vor kurzem offenbar 2 Bomben explodiert. Eine sei in einem Müllcontainer platziert worden und die andere in einem Fahrzeug, wie die Nachrichtenagentur AFP berichtet. Macron sei zum Zeitpunkt der Explosionen bereits nicht mehr im Hotel gewesen, bestätigt der Élysée-Palast. Er sei sicher und wohlauf. Wegen Bauarbeiten am Bahnknoten Florenz herrscht im italienischen Bahnverkehr derzeit Chaos. Das Angebot im Hochgeschwindigkeitsverkehr ist bis Freitag um etwa die Hälfte reduziert. Auslöser der Einschränkungen ist der Austausch einer 140 Jahre alten Eisenbahnüberführung im Norden von Florenz. Zudem sorgen technische Störungen auf Ausweichstrecken und in Mailand seit Sonntag für erhebliche Verspätungen. Immer mehr Frauen weltweit suchen wegen Fruchtbarkeitsproblemen medizinische Unterstützung. Das geht aus der Studie eines überwiegend chinesischen Forschungsteams hervor, die heute veröffentlicht wurde. Markus Langer berichtet.
4: Im Jahr 2023 waren etwa 54 Millionen Frauen im Alter von 35 bis 49 Jahren von Unfruchtbarkeit betroffen. Bis zum Jahr 2036 könnten es gut 80 Millionen werden, heißt es in der Studie. Eine Ursache sehen die Forscher darin, dass viele Frauen erst in deutlich höherem Alter als früher Kinder bekommen möchten und es dann wegen altersbedingter Unfruchtbarkeit nicht zu einer Schwangerschaft kommt. Vor allem wohlhabendere Länder seien betroffen, in denen Frauen im Schnitt später Kinder bekommen. Weltweit hätten etwa 8-12% der Paare Fruchtbarkeitsprobleme, heißt es weiter. Bei Frauen im Alter zwischen 35 und 49 habe sich die Zahl der Diagnosen von Unfruchtbarkeit seit 1990 weltweit nahezu verdoppelt.
1: Das waren die Nachrichten mit Felix Schneider-Storm. Zum Wetter.
5: Sehr windig ist es heute. Der Wind aus West bis Nordwest frischt lebhaft bis stark auf, mit Böen bis etwa 60 Kilometer pro Stunde. Zudem wechseln Sonnenschein und Wolkenfelder. Meist bleibt es tagsüber aber trocken. Die Temperaturen steigen auf 25 bis 33 Grad. Morgen weiterhin sehr windig und 2 bis 6 Grad weniger warm. Auch morgen ist es zeitweise sonnig. Es sind auch ein paar Regenschauer dabei, speziell von Nordtirol bis ins Nordburgenland. So viel zum Wetter mit Nicola Biermeier.
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4: Heute beleuchten wir den Bereich der europäischen Gesundheitssouveränität, genauer gesagt die Frage der Gewährleistung einer stabilen Versorgung mit Blutplasma. Die Europäische Union ist nämlich bei dieser zentralen biologischen Substanz, die im Labor nicht künstlich hergestellt werden kann, zu einem großen Teil auf Importe aus den Vereinigten Staaten von Amerika angewiesen. 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
5: Plasmaspenden sind genauso wichtig und sicher wie Blutspenden. Beide können Leben retten, beides kann nicht künstlich hergestellt werden und man kann auch beide Spendeformen machen, also es schließt das eine das andere nicht aus. Blutplasma ist einfach der flüssige Teil unseres Blutes, also diese gelbliche Flüssigkeit, da stecken wichtige Eiweiße, Antikörper und Gerinnungsfaktoren drinnen und aus diesen Stoffen werden hunderte verschiedene lebenswichtige Therapien gemacht. Bei Menschen zum Beispiel mit einem Immundefekt, also wo der Körper keine ausreichende Immunantwort selbst bilden kann, sind plasmabasierte Therapien sogar die einzige Behandlungsoption. Aber auch nach Unfällen, bei Operationen, Verbrennungen kommen plasmabasierte Therapien zum Einsatz. Und das ist etwas, was die wenigsten wissen, dass Plasma das Leben von jedem Einzelnen einmal retten kann.
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5: Wenn wir in die Welt schauen, wissen wir, wie fragil globale Lieferketten heute sind. Das ist ein Fakt. Das heißt, unsere Versorgungssicherheit in Europa und auch Österreich wird von jemand anderem entschieden und beeinflusst. Und wenn wir bei so einem kritischen Rohstoff, wie menschliches Blutplasma es ist, stark von Importen abhängen, machen wir auch Patienten abhängig von Krisen, Politik und Lieferketten außerhalb Europas. Und ich denke, das ist etwas, das wir mit allen Mitteln verhindern müssen.
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1: Die USA haben über viele Jahre ein System aufgebaut, das häufige Plasmaspenden erlaubt. Konkret bis zu 100 Mal im Jahr und auch den Zeitaufwand für die Spende finanziell sehr großzügig anerkennen. Natürlich auch die Größe des Landes hat dazu beigetragen, dass ein sehr großes Netz an Plasmazentren entstanden ist. Gleichzeitig waren viele europäische Länder deutlich restriktiver und diskutieren, ob die Aufwandsentschädigung von Spendern ethisch ist oder nicht. Und daher ist auch das Spendevolumen in den meisten europäischen Ländern sehr gering. Ausnahmen in Europa bilden nur Deutschland, Österreich, Tschechien und Ungarn, wo es ein etabliertes Spendesystem mit einer Aufwandsentschädigung für Spender gibt.
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1: Wenn Lieferketten ins Stocken geraten, dann wird aus einer abstrakten Abhängigkeit sehr schnell ein konkretes Versorgungs- und Patientenrisiko. Denn plasmabasierte Therapien lassen sich nicht einfach kurzfristig ersetzen. Und so, wie wir auch schon besprochen haben, im Fall von primären Immundefekten beispielsweise, ist es überhaupt die einzige Behandlungsoption. Das heißt, wenn Lieferketten reißen, drohen Engpässe bei Therapien, auf die Menschen existenziell angewiesen sind und dann nicht versorgt sind.
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1: Ethik und Versorgung dürfen nie gegeneinander ausgespielt werden. Entscheidend ist, die Plasmaspende muss freiwillig, sicher und transparent sein. Und wenn ein Mensch dafür regelmäßig Zeit und Verlässlichkeit aufbringt, dann ist eine faire Anerkennung dieses Aufwands völlig legitim, solange der Schutz der Spender immer an erster Stelle steht. Und das tut er in Österreich nachweislich seit vielen Jahrzehnten. Die eigentliche ethische Verantwortung ist, Patienten den Zugang zu dringend benötigten Therapien zu sichern.
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1: Plasma ist ganz sicher keine normale Ware. Wenn Plasma fehlt, fehlen nicht irgendwelche Produkte, Lifestyle-Produkte, sondern es fehlen lebenswichtige Therapien. Deshalb muss man menschliches Blutplasma ganz klar als strategische Gesundheitsversorgung und kritische Infrastruktur behandeln.
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1: Österreich war Vorreiter in Europa sowohl in der Plasmasammlung als auch in der Verarbeitung von Plasma und hat über die letzten 65 Jahre ein sehr starkes System etabliert, wo mehrere Dinge zusammenkommen. Spenderschutz und allerhöchste Qualitätsstandards, klare Regeln, eine gute Spendeinfrastruktur und eine Aufwandsentschädigung für den erheblichen Zeitaufwand, den Spender leisten. Wir sehen ganz einfach, dass nur in jenen Ländern ein signifikantes Volumen an Blutplasma aufgebracht wird, wo der Aufwand der Spender entschädigt wird. Das ist kein Zufall, sondern das Ergebnis eines Rahmens, der einfach Versorgungssicherheit mitdenkt und sowohl Spender als auch Patienten in den Mittelpunkt stellt.
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1: Die Aufwandsentschädigung ist deshalb so wichtig, weil Plasmaspenden nicht nur gute Absichten brauchen, sondern auch Zeit, Verlässlichkeit und vor allem Regelmäßigkeit. In Österreich kann man bis zu 50 Mal im Jahr spenden und pro Spende braucht man ungefähr 60 bis 90 Minuten im Zentrum. Da sind aber die An- und Abreise noch gar nicht eingerechnet. Also ein erheblicher zeitlicher Aufwand für die Spender. Die Aufwandsentschädigung ist daher keine Bezahlung für das Plasma, sondern eine Anerkennung für den Zeitaufwand. Den Aufwand, den Menschen mit Weg, Zeit und Engagement auf sich nehmen und das immer und immer wieder. Es gibt Spender in Österreich, die beispielsweise 1700 Mal in ihrem gesamten Leben gespendet haben. Und wenn man da zusammenrechnet, was das für ein Zeitaufwand in Summe ist, dann glaube ich, braucht man die Frage auch nicht mehr stellen, ob eine Aufwandsentschädigung gerechtfertigt ist.
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1: Absolut nein. Weder die Sicherheit der Spender noch die Sicherheit der finalen Produkte ist durch die Aufwandsentschädigung irgendwie beeinträchtigt. Für Spender gibt es sehr strenge Zulassungskriterien und regelmäßige Untersuchungen. Bei jeder Spende werden bestimmte Vitalparameter kontrolliert und wenn Werte nicht passen, dann müssen Spender entweder vorübergehend pausieren oder werden auch für immer von der Plasmaspende gesperrt. Zudem wird auch jede einzelne Plasmaspende getestet, bevor sie dann überhaupt für den weiteren Produktionsprozess freigegeben wird. Und auch in der Produktion selbst gibt es sehr vielfältige Sicherheitsstufen und Sicherheitsschritte. Alles ist zudem strengstens behördlich überwacht und kontrolliert. Viel wichtiger als die Frage der Aufwandsentschädigung ist, was ist der Rahmen, in dem die Plasmaspende stattfindet? Denn die Aufwandsentschädigung per se hat mit Sicherheit rein gar nichts zu tun.
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1: Wenn einzelne Länder Plasma in großem Umfang bereitstellen und andere es dringend brauchen, dann hilft das Europa. Aber die ethische Debatte darf nicht dauerhaft an wenige Nachbarn ausgelagert werden, wie eben heute an Deutschland, Österreich, Ungarn und Tschechien. Die eigentliche Frage ist, ist es wirklich ethischer, plasmabasierte Therapien im eigenen Land zu nutzen, aber die Plasmaspende aus ethischen Gründen selbst nicht aktiv zu fördern.
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1: Wichtig zu erwähnen ist, dass die EU-SOHO-Verordnung bereits im Juni 2024 beschlossen wurde und nun bis 7. August 2027 in nationales Recht in den Ländern umgesetzt werden muss. Die neue SOHO-Regulierung kann eine echte Chance sein, aber nur, wenn Europa daraus auch eine Versorgungspolitik macht. Denn gemeinsame Standards und bessere Daten helfen, aber am Ende entsteht daraus kein einzelner Liter Plasma mehr und es wird damit auch nicht ein weiterer Patient mehr versorgt. Wenn die Mitgliedstaaten die Spende nicht praktisch ermöglichen und als strategische Aufgabe behandeln, dann ist es keine Chance. Schlimmer noch, wenn durch die Bürokratie in jenen Ländern, die heute das größte Plasmavolumen beisteuern, also Deutschland, Österreich, Tschechien und Ungarn, das Volumen an Plasma sinkt. Denn dann haben wir das klare Gegenteil erzielt und haben eigentlich die Patientenversorgung verschlechtert.
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1: Blutspenden kennt jeder. Aber Plasmaspenden ist genauso wichtig und sicher. Und da braucht es das Bewusstsein von mehr Menschen. Denn hinter jeder einzelnen Spende steht ein Mensch, der auf diese Medikamente aus menschlichem Blutplasma angewiesen ist. Und das oft ein Leben lang. Wer also Plasma spendet, der schenkt nicht nur Hoffnung, sondern ganz konkret eine Chance auf Leben und einen geregelten Alltag.
0: Über die strategische Bedeutung von Blutplasma und die Herausforderungen der Selbstversorgung habe ich mit Monika Maria Wiesner von BioLife Europe gesprochen, einem Unternehmen, das in Österreich 14 spezialisierte Plasmazentren betreibt. 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

0: Ura je 12 in 30 minut.
1: Willkommen zum Mittagsjournal, heute mit diesen Themen. Nach der beinahe Pleite startet Hermes Schleifmittel in Bad St. Leonhard, dank regionaler Investoren durch und sucht weitere Mitarbeiter. Wenn Kinder zu Opfern werden, die Zahl der Prozessbegleitungen durch Kinderschutzzentren bei Missbrauchsfällen ist im Steigen. Beim Recycling von Metall und Kunststoff ist Kärnten auf einem guten Weg. Die Sammelquote im gelben Sack der gelben Tonne steigt. Und heute bleibt es zeitweise sonnig und sehr warm. Morgen wechseln Wolken und Sonne.
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1: Ein Jahr ist es her, dass mehr als 180 Mitarbeiter der Schleifmittelfirma Hermes in Bad St. Leonhard um ihre Jobs bangen mussten. Der deutsche Mutterkonzern war in die Zahlungsunfähigkeit geschlittert. Bald darauf musste auch der Standort im Lammertal Insolvenz anmelden. Doch dank Investoren aus der Region startet die Firma Hermes wieder durch, ist jetzt sogar Selbstzentrale für alle 14 Hermes-Standorte weltweit. Und zu den 204 Mitarbeitern in Bad St. Leonhard sollen weitere hinzukommen, sagt Geschäftsführer Christopher Opetnik, der auf ein wirtschaftlich turbulentes Jahr zurückblickt.
2: Eine sehr turbulente Zeit, aber auch eine positive Zeit. Ja, danke an alle Mitarbeiter. Wir haben hier sehr, sehr viel bewegt. Wir haben sehr viele positive Zeiten hinter uns. Wir haben Mitarbeiter eingestellt. Wir haben Maschinen verlagert. Das ist alles sehr positiv und an dem wollen wir fortführen und weitermachen.
3: Gerettet wurde das Unternehmen von regionalen Partnern. Das sind Unternehmer, die kommen aus Völkermarkt und aus der Umgebung.
2: Durch die regionale Nähe der Eigentümer war es einfach das Anstreben, das Unternehmen weiter fortzuführen. So, wie haben Sie unterstützt? Natürlich mit liquiden Mitteln wurde am 1.12. der Kauf in Frankfurt unterzogen. Wir haben offiziell die Hermes rausgekauft, um weiterzumachen.
3: Das heißt, Headquarter der Hermes-Gesellschaft ist jetzt hier in Bad St. Leonhard.
2: Genau, das neue Headquarter ist nicht mehr in Hamburg, sondern ist hier in Bad St. Leonhard in Kärnten.
3: Und Sie wollen auch künftig das Schleifkorn, das bisher in Hamburg hergestellt wurde, auch hier in Bad St. Leonhard herstellen. Wie funktioniert das?
2: Genau, das sogenannte Hermes-Sit, das ist unser Alleinstellungsmerkmal, auch gegenüber unseren Wettbewerbern. Das werden wir in den nächsten 2 Wochen, werden wir mit der Produktion hier vor Ort starten. Aktuell läuft noch die Verlagerung von Hamburg nach Österreich. Also wir wollen definitiv wachsen. Ich kann Ihnen jetzt keine konkreten Zahlen dazu nennen, aber wir wollen definitiv den nächsten Schritt machen, nach der Stabilisierungsphase dann im nächsten Jahr mit der Eigenentwicklung weiter zu wachsen. Ja.
3: Der Standort hier in Bad St. Leonhard ist also abgesichert.
2: Abgesichert. Wir sind aktuell positiver Dinge, die Quotenzahlungen gegenüber für unsere Gläubiger zu bedienen. Das passt. Die erste Quote ist gezahlt worden. Weitere Quoten folgen im Oktober und dann auch im Jahr 2027. Wir erwirtschaften aktuell ein positives Ergebnis. Wir haben einen positiven Beitrag und von dem her wollen wir so weitermachen.
3: Und Sie suchen zusätzlich Mitarbeiter?
2: Wir suchen aktuell noch Mitarbeiter in der Produktion, das ist richtig, um da einfach auch die Mitarbeiter auf die neuen Maschinen und so weiter einzuschulen, die wir jetzt aus Deutschland bekommen.
1: Sagt Hermes Geschäftsführer Christopher Opetnik im Interview mit Angela Ellersdorfer-Tonschnick. 2 Männer, die ihre 13 Jahre alten Stieftöchter missbrauchen. Ein Sozialbetreuer, der von einem 10-Jährigen einschlägige Fotos und Videos fordert. Gleich 3 Prozesse wegen Kindesmissbrauch sind gestern am Landesgericht Klagenfurt verhandelt worden. Leider keine Einzelfälle. Die Nachfrage nach Beratung wegen Gewalt an Kindern steigt bei den Delphi-Kinderschutzzentren stetig an. Im Vorjahr haben die Kinderschutzexperten 100 Prozesse begleitet. Barbara Veit.
4: Diese Zahl dürfte heuer übertroffen werden, befürchtet Thomas Breslauer, Geschäftsführer der Delphi Kinderschutzzentren in Kärnten. Allein im ersten Halbjahr haben er und sein Team 73 Prozesse wegen sexueller oder körperlicher Gewalt an Kindern begleitet. Dabei gehe es nicht um den Inhalt des Verfahrens, sagt Breslauer.
5: Das beginnt dabei, dass wir Ihnen erklären, wieso es bei der Polizei vielleicht eine Aussage braucht, dann warum es in weiterer Folge bei Gericht noch einmal eine Aussage braucht. Und wir erklären den Kindern dann auch, wer welche Rolle hat. Und je besser die Kinder das vorab für sich irgendwie klar haben, desto leichter tun sie sich dann in einem Strafprozess.
4: Bevor es soweit kommt, muss die Gewalt aber erst bemerkt werden. Und das kann länger dauern als gewollt. Studien zeigen, Kinder, die sexuelle Gewalt erfahren haben, müssen sich bis zu 9-mal an Erwachsene wenden, bis ihnen geglaubt wird. Dabei gäbe es neben offensichtlichen Verletzungen wie blauen Flecken auch sensiblere Hinweise, die einem als befreundeter Elternteil, Sporttrainerin oder Lehrer auffallen können. Thomas Breslauer.
5: Vor allem Verhaltensveränderungen beim Kind, Ängste, Rückzug oder gesteigerte Aggressivität, Probleme beim Ein- oder Durchschlafen, körperliche Beschwerden, die plötzlich auftreten, die aber medizinisch nicht erklärbar sind, also Kopfschmerzen oder Bauchschmerzen.
4: Bei einem Verdacht können sich Bezugspersonen genauso wie die Betroffenen selbst an die 5 Kärntner Kinderschutzzentren und an die Arbeitsvereinigung der Sozialhilfe Kärntens wenden.
1: Mit den Stimmen der Regierungsparteien ÖVP, SPÖ und NEOS sowie der Grünen hat der Nationalrat die Novelle des Volksgruppengesetzes beschlossen. Damit werden die zweisprachigen Bezirksgerichte Bleiburg und Bad Eisenkappel mit Völkermark zusammengelegt, Ferlach mit Klagenfurt. Dort und in Völkermark entstehen im Gegenzug zweisprachige Kompetenzzentren. Die FPÖ hat sich gegen jegliche Schließung von Bezirksgerichten ausgesprochen und auch heute im Vorfeld der Landtagssitzung am Donnerstag kommt Kritik. Isolde Nothnagel.
6: Durch die Kompetenzzentren werde die zweisprachige Gerichtsbarkeit ausgeweitet und das zum Nachteil der rein deutschsprachigen Kärntnerinnen und Kärntner, kritisiert FPÖ-Chef Erwin Angerer heute.
7: Die Ausweitung der zweisprachigen Gerichtszuständigkeiten von 11 Gemeinden auf 27, das ist aus unserer Sicht ein Schlag in das Gesicht der Mehrheitsbevölkerung, ein Schlag in das Gesicht der Kärntnerinnen und Kärntner, die eben nur eine Sprache sprechen, die deutsche Sprache, die Mehrheitssprache, weil die massiv benachteiligt werden.
6: Denn die Freiheitlichen gehen davon aus, dass künftig in Kärnten und der Steiermark Bewerber für Richterstellen mit Slowenischkenntnissen bevorzugt werden. Josef Ofner, stellvertretender FPÖ-Clubchef, spricht von einer Slowenisierung der Judikatur.
8: Weil man hat ja damit begründet, dass man gesagt hat, an diesen bisherigen Standorten ist es jetzt nicht mehr möglich, entsprechende Richter nachzubesetzen, die auch der slowenischen Sprache mächtig sind. Jetzt in Klagenfurt, sagte Frau Minister, heute ist es plötzlich schon möglich. Also unter diesem Vorwand hat man das einfach zusammengefasst und geht sogar einen Schritt weiter und gibt jetzt allen Aufnahmewerbern, die die slowenische Sprache sprechen, den Vorzug.
6: Die FPÖ wird daher im Landtag am Donnerstag einen Dringlichkeitsantrag stellen, in dem die Landesregierung aufgefordert wird, sich gegen die Schließung der Bezirksgerichte einzusetzen. Außerdem wird man eine dringliche Anfrage an Landeshauptmann Daniel Fellner von der SPÖ richten. Ein weiterer Dringlichkeitsantrag betrifft eine Änderung des Erneuerbaren Ausbaugesetzes, das zu einer Bevormundung der Bundesländer bei energiepolitischen Fragen führen würde. Die FPÖ befürchtet, dass das für Kärnten zu einem Ausbau von Windrädern dann führen würde.
1: Seit 3 Jahren werden in Kärnten die Metall- und Kunststoffverpackungen im gelben Sack oder der gelben Tonne mitgesammelt. Die Vereinheitlichung soll beitragen, die Sammelmengen zu erhöhen und die EU-Vorgaben zur Recyclingquote zu erfüllen. Das Konzept fruchtet. Eine Analyse zeigt, dass im Vorjahr in Kärnten um 4% mehr Verpackungen gesammelt wurden als 2024. Allerdings gibt es immer noch 15% falschen Müll im gelben Sack, berichtet Lisa Nadmesnik.
9: Was die Recyclingquote betrifft, ist Kärnten im Österreich-Vergleich auf einem guten Weg. Das zeigen auch die absoluten Zahlen der ARA, der Altstoff Recycling Austria AG. Christopher Pfleger von der Kärntner Entsorgungsvermittlungs GmbH.
10: Da liegt Kärnten zum Beispiel mit 23,2 Kilogramm pro Kopf Sammelmenge im sehr guten Mittelfeld. Im Vergleich dazu, da gibt es andere Bundesländer, die haben bei diesem Pro-Kopf-Vergleich 8,6 Kilogramm pro Einwohner. Wie gesagt, da liegt Kärnten eigentlich ganz gut dabei.
9: Seit vergangenem Jahr werden auch die PET-Flaschen und Getränkedosen nicht mehr im gelben Sack gesammelt, sondern über das Pfandsystem zurück in den Kreislauf gebracht.
10: Jeder Kunststoff, jedes Metall, was nicht in der Landschaft, in der Natur landet, das ist immer positiv zu bewerten. Und natürlich ist diese Bewusstseinsbildung aufgrund jetzt des Pfandes, es kommt, glaube ich, bei den Menschen dann schon nur einmal anders an, wenn sie einfach wissen, dass es sinnvoll ist, die Dinge zu sammeln und was auch dann damit passiert.
9: Alle 6 Wochen wird der gelbe Sack bei Einfamilienhäusern geleert. In Mehrparteienhäusern ist es meist eine gelbe Tonne, die für die Verpackungsmengen zur Verfügung steht. Noch verbesserungswürdig ist die Zahl der Fehlwürfe. Vor allem Batterien und Akkus, die in Spielzeug oder E-Zigaretten eingebaut sind, haben im gelben Sack nichts verloren und können immer wieder zu gefährlichen Bränden in Müllentsorgungsfirmen führen, sagt Pfleger.
10: Die Fehlwurfquote ist leider noch immer relativ hoch mit 15%. Wobei man immer sagen muss, die Studien zeigen das relativ klar, dass es eine sehr große Menge an Menschen gibt, die das sehr gut sammeln und richtig machen, sich auch gut informiert sind über die Abfallberater. Und es gibt halt leider immer ein paar schwarze Schafe, die dann das Gesamte immer ein bisschen schlechter dastehen lassen, als es in Wahrheit ist. Die 15% sind sicher zum Nachbessern.
9: So der Abfallexperte.
1: 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Und damit noch zum Wetter. Am Nachmittag scheint die Sonne nur zeitweise. Von Norden her ziehen einige Wolkenfelder durch. Es bleibt aber trocken und sehr warm mit 26 bis 32 Grad. Morgen Mittwoch wird es zeitweise sonnig. Am Vormittag wechseln ausgedehnte Wolkenfelder mit sonnigen Phasen. Im Bereich der Tauern sind auch Regenschauer möglich. Am Nachmittag setzt sich dann mehr und mehr die Sonne gegen die Wolken durch. In der Früh 12 bis 17 Grad, am Nachmittag 25 bis 30 Grad. Und aktuell hat es in Klagenfurt 30 Grad. Das war das Mittagsjournal mit Christoph Glanschnick.
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1: Im Studio Eva-Maria Fohn. Im Parlament werden heute strengere Regeln für Nikotinprodukte beschlossen. Das betrifft etwa E-Zigaretten und jene Produkte, die in letzter Zeit vor allem bei Jugendlichen auf Anklang stoßen, wie sogenannte Nikotinpouches. Und fürs Wegwerfen von Zigarettenstummeln auf Spielplätzen drohen künftig Geldstrafen. Peter Daser berichtet.
2: Mit Jahresende werden sogenannte Einweg-Vapes verboten. Elektrische Zigaretten aus Plastik mit Geschmacksstoffen und Batterie, die nach Gebrauch oft im Müll landen. Strengere Regeln kommen für sogenannte Nikotin-Pouches. Das sind Nikotinbeutel, die man sich in den Mund legt, und für Nikotin-Zahnstocher. Das sind Zahnstocher, die mit künstlichen Aromen und Nikotin überzogen sind. Sie werden ähnlich behandelt wie klassische Tabakprodukte, sodass zum Beispiel keine Werbung gemacht werden darf. Die zuständige Staatssekretärin Ulrike Königsberger-Ludwig sagt:
3: Die oberste Absicht ist da eine Stärkung des Jugendschutzes, weil wir einfach wissen, dass diese neuen Nikotinprodukte einfach sehr oft der Einstieg für eine Raucherinnenkarriere ist.
2: Und es kommen Geldstrafen fürs Wegwerfen von Zigarettenstummeln auf Spielplätzen. Das kann künftig zwischen 500 und 2000 Euro kosten.
1: Bei einer internationalen Aktion gegen Menschenhandel sind in 59 Ländern mehr als 1000 Tatverdächtige festgenommen worden. Geleitet wurde die Operation Mitte Juni von Österreich und Rumänien. Die Opfer stammen aus 45 Ländern und sind meist Frauen, die zur Prostitution gezwungen wurden. In Österreich sind 8 Männer festgenommen worden. Der Besuch von Frankreichs Präsident Macron in Syrien wird von Anschlägen überschattet. In der Nähe des Hotels in der Hauptstadt Damaskus, in dem Macron wohnt, sind 2 Bomben explodiert, eine nahe eines Müllcontainers, die zweite in einem Fahrzeug. Es gibt mehrere Verletzte. Macron selbst befand sich zum Zeitpunkt der Explosionen im Präsidentenpalast. Zum Sport: Belgien gewinnt das WM-Achtelfinale gegen die USA mit 4:1. Damit ist die Kontroverse rund um das aufgehobene Spielverbot für den US-Fußballstar Balogun nach einem Telefonat von US-Präsident Trump zu Ende. Und die Freude in Belgien groß. Tim Kopal aus Brüssel.
4: 9. Minute. Charles de Ketelaar schießt das 1:0. Es ist eine Art Pop-up Public Viewing. 2 Uhr nachts. Ein paar Dutzend Fußballfans rund um eine kleine Leinwand nahe der Kathedrale im Zentrum von Brüssel. Alexia ist 28 Jahre alt.
5: Nach dem, was wir über die USA erfahren haben, dass die rote Karte zurückgenommen wurde, glaube ich, dass in ganz Belgien und auch bei den Spielern ein noch stärkerer Siegeswille entstanden ist, weil dort betrogen wurde.
4: Es ist großartig, dass wir gegen Amerika gewonnen haben und damit eigentlich die Retter der ganzen Welt sind, freut sich der 32-jährige Yannick.
6: Und dabei gehen die Saviors von der Welt sein eigentlich.
4: Die Roten Teufel erreichen das Viertelfinale und treffen kommenden Freitag auf Spanien. Aber zumindest in dieser Nacht ist Belgien unaufhaltbar.
1: Das waren die Nachrichten mit Eva-Maria Fohn. Zum Wetter.
7: Vielerorts heiß, aber nur zeitweise sonnig geht es durch den Nachmittag. Mitunter schimmert die Sonne nur durch die Wolken. Dazu bläst verbreitet lebhafter, von Salzburg ostwärts auch starker und warmer Westwind. Damit steigen die Temperaturen noch auf 25 bis 33 Grad. 32 sind es bereits im Lavantal in St. André, erst 23 in Admont. Morgen dann ein paar Grad weniger warm, dazu wechselnd bewölkt und anfangs im Donauraum einzelne Schauer, später entlang der Alpen-Nordseite. Außerdem bleibt der Nordwestwind lebhaft bis stark. So viel zum Wetter von Daniel Schlager.

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4: Einmal im Monat gibt's hier im Gasthof Mörth ein offenes Singen, wo jeder, der irgendwie Lust hat, dabei zu sein, singend, musizierend oder einfach nur zuhörend dabei sein kann. Und wir machen einen gemütlichen Nachmittag.
5: Das ganze vergangene Jahr haben wir diese Veranstaltung schon gehabt. Und geboren hat sie Petra natürlich, sage ich einmal, Gott sei Dank, weil sie die Musikerfrau ist mit ihren Musikerfreunden. Ich stelle von Herzen gerne das Lokal zur Verfügung, hat hoffentlich auch ein schönes Ambiente und eine gute Stimmung und Akustik. Und ich bin sehr glücklich, dass die Menschen es wirklich gerne annehmen und gerne kommen und viele besuchen diese Veranstaltung. Und es macht immer Freude und Spaß und es ist herrlich einfach. Voriges Jahr sind wir gestartet, da hatten wir, ich glaube, 8 Veranstaltungen, einmal im Monat an einem Sonntag ab 16 Uhr. Und so machen wir weiter, Gott sei Dank.
4: Es gibt offenes Singen an mehreren Orten im Land. Und in Wahrheit hatte ich die Idee schon länger mal, es wäre schön, sowas zu machen, aber ich habe es mir nicht so zugetraut. Es hat jetzt alles zusammengepasst. Und es gab im vorvorigen Jahr gab's Veranstaltungen, die nicht so ganz funktioniert haben, mit jemand anderem, der hier was ein bisschen gespielt hat und die Leute einladen wollte. Und irgendwie ist es dann an mir ja fast picken geblieben. Und das war dann für mich der Impuls zu sagen, wenn wir es machen, dann mache ich es ordentlich. Und wenn die Elke da mit will, und dann machen wir was Gescheites. Und es ist sehr aufgegangen.
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4: Die Leute strömen herein. Die Gaststube ist wirklich eigentlich fast immer sehr voll, manchmal sogar übervoll. Und dann, ja, wir spielen 1-2 Stücke und dann singen wir gemeinsam. Und die Leute, die kommen, die können sich aussuchen, was wir singen. Ich verteile Bücher und das singen wir gemeinsam. Es ist also gar nicht mehr Konzept dahinter, das ist ganz einfach. Und ja, es macht allen sehr viel Freude, einfach zu singen. Es geht nicht um schön singen, es geht nicht um richtig singen. Es geht um die Freude am Singen und am gemeinsamen Sein.
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1: Ganz bunt gemischtes Publikum. Jede Altersgruppe, natürlich ist unser Bezirk das größere Einzugsgebiet, Richtung Eibiswald, Deutschlandsberg, Leibnitz, so wie es sich herumspricht. Ich glaube, das Beste daran ist, neben dem wunderbaren musikalischen Teil dieser Veranstaltung, dass es so schön aufbereitet ist, nämlich wirklich mit professionellen Liederbüchern, weil ohne Text kann man nicht singen. Und Petra hat viele Liederbücher gemacht und bestückt mit ganz vielen Liedern und man wünscht sich daraus jedes Mal ein Lied und jeder kann mitmachen.
2: Wir haben doch fast alle das Problem, also bis auf mich und den Franzi, der auch sehr tragend dabei ist, dass wir oft einmal nur die erste Strophe kennen und nur den Anfang eines Textes und dann singt ja keiner mehr mit. Also darum ist ein Liederbuch natürlich sehr wichtig. Denn wir möchten alle Strophen singen, wenn wir gerne singen. Also das ist schon zentral, das braucht es.
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2: Es sind 117 Lieder, also es ist Volksmusik, es ist alte Volksmusik, es sind ein paar Schlager dabei, ein bisschen ein Kärntner-Einschlag auch, also ich habe dieses Liederbuch jetzt regional aufbereitet. Es sind ein paar Sachen dabei, die ich erst hier kennengelernt habe. Ja, aber es ist ausgiebig, wir kommen nie durch.
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2: Also was ich besonders liebe, oft kommen Leute zu mir gleich am Anfang und sagen, ich bin da, aber ich kann nicht singen, aber ich möchte ein bisschen zuhören. Und wenn ich dann im Laufe dieses Nachmittags so in die Runde schaue, was ich natürlich öfter tue, und sehe genau diese Menschen fest mitsingen, dann bin ich wirklich glücklich. Es geht dann auf.
1: Ja, es ist schön, herrlich, wunderbar. Es geht bis ins tiefsten Punkt vom Herzen, würde ich sagen. Es macht Freude in der Seele. Es ist so viel Gemeinschaft dabei. Es ist einfach wunderbar.
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1: Ja, genau, und vielleicht sind das die Wurzeln, die diese Veranstaltung so schön tragen, denke ich.
2: In gewisser Weise, wie soll ich sagen, es ist leicht. Wir treffen uns, wir sind fröhlich miteinander, wir singen miteinander und 2 Stunden lang sind einfach alle nur glücklich miteinander und da ist sonst nichts. Menschen, die miteinander singen, einfach nur zur Freude, nicht um irgendeinen Zweck zu erfüllen, sondern einfach nur zur Freude, wo es nicht um richtig, falsch, um schön oder nicht schön geht, sondern einfach nur die Freude am Singen und am gemeinsamen Tun.
1: Natürlich vordergründig Freude. Freude und Begeisterung. Was könnte es noch sein, was wir mitnehmen? Aber ich glaube, das ist das Größte im Leben. Freude und Begeisterung und Liebe und Gemeinschaft.
2: Ich glaube, es gibt tatsächlich in unseren heutigen Tagen, es gibt wenig Möglichkeiten, wo wir einfach miteinander singen. Ich meine, auch allein singen, dann fühlt sich jemand vielleicht nicht sicher genug, weil wir müssen ja jetzt alles richtig und schön machen. Und wo singt man dann noch? Also die Plätze sind rar und hier können wir miteinander singen. Also diese Veranstaltung erfüllt ein Grundbedürfnis, meiner Meinung nach.
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2: Von April bis Oktober spielen wir einmal im Monat hier auf.
1: Ja, genau, das ist richtig. Aber es gibt keine Regelmäßigkeit. Es ist nicht der letzte Sonntag oder so in etwa. Man muss sich da schon informieren und den genauen Tag wissen und wir hoffen, es kommen immer mehr und noch mehr und weiß nicht, vielleicht müssen wir dann noch einen Saal dazu bauen. Keine Ahnung, aber es ist wirklich sehr schön hier.
2: Wichtig wäre mir auch noch zu sagen, dass wir, dass also nicht nur ich so die Musikantin bin, sondern wir sind wenigstens immer zu dritt. Das heißt, es spielen Zither, 1 bis 2 Gitarren, manchmal auch 3. Es spielen 1 bis 2 Ziehharmonikas mit. Also es ist schon inzwischen eine Art Team. Es wechselt immer ein bisschen. Wir sind eine schöne Gruppe, offene Gruppe von Leuten, wo man sich immer verlassen kann auch.
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2: Also, ich bin an der Zither. Franz Fenninger ist an der steirischen Harmonika. Ja, dann gibt's den Wolfgang Fasching, der ist an der Gitarre. Dann gibt's sehr oft den Sepp Faulend an der Gitarre. Dann ist es flüssig. Dann gibt's noch den Manfred, der die Ziehharmonika macht. Und dann gibt's noch den Egon, der schon 92, heuer wird er, muss er 93 sein. Und der spielt dann auch noch mit der Ziehharmonika. Die kommen aber nicht immer, die kommen nur dann, wenn unsere Hauptziehharmonika ausfällt, aus welchen Gründen auch immer. Das heißt, das ist so die Kerngruppe. Genau. Ja, und manchmal kommt noch wer andere dazu. Genau, es gibt auch Überraschungsgäste, es gibt auch Musikanten, die sonst so mitkommen. Da ist es halt so, dass wir schauen müssen, dass wir zusammenpassen. Das ist ein bisschen herausfordernd manchmal, aber ja, mehr oder weniger haben wir das ganz gut hingekriegt. Also es geht immer darum, dass der ganze Raum glücklich ist.
1: Vielleicht erreichen wir auch musikalische Freunde in Dravograd, Mutter, Radlie. Dort ist ja Musik zu Hause, das ist ja im Blut direkt. Das wäre schön, wenn wir Unterstützung bekommen täten.
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1: Kommen kann ein jeder, aber mir fällt gerade ein wichtiger Punkt ein. Es gibt ja nicht nur fürs Herz und fürs Gemüt etwas, es gibt ja auch für den Leib und ja, für den Leib vor allem Köstlichkeiten, das heißt Mehlspeisen, Suppen, Getränke, das wird auch sehr gerne angenommen. Das ist so ein Abrunden vom Nachmittag.
2: Mhm. Ja, kommt, macht mit, es macht Spaß. Und die Torten von der Elke schmecken großartig.
1: Natürlich, ich möchte jeden herzlich willkommen heißen hier und ich freue mich über jedes neue und alte Gesicht. Und ja, kommt einfach bitte.
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2: Im Studio Eva-Maria Fohn. Der digitale Elternkindpass könnte sich weiter verzögern. Die Umstellung von der analogen auf die digitale Version war eigentlich schon für Anfang 2026 geplant. Nun wackelt auch das neue Startdatum im Oktober. Denn die Verknüpfung der unterschiedlichen Softwaresysteme macht in Spitälern und im niedergelassenen Bereich weiter Probleme. Niklas Lecher berichtet.
3: Den gelben Elternkindpass in Papierform dürfte es noch länger geben. Denn die österreichweite Umstellung auf die digitale Version macht Probleme. Das betrifft unter anderem die Spitäler. Fast alle Länder sind deshalb für eine abermalige Verschiebung und eine Pilotphase. Start im Oktober oder eine abermalige Verschiebung, dazu muss morgen im Nationalrat eine Entscheidung fallen, im Rahmen der Begleitgesetze für das kommende Doppelbudget. Im SPÖ-geführten Gesundheitsministerium will man sich heute nicht äußern, in welche Richtung es geht. Auch im niedergelassenen Bereich gäbe es technische Probleme, sagt Dagmar Fedra Machacek von der Ärztekammer Niederösterreich. Auch sie ist für eine Verschiebung.
4: So große Projekte muss man einfach pilotieren und kann nicht von einem Tag auf den anderen auf ganz Österreich ausrollen.
3: Beim digitalen Eltern-Kind-Pass könnte es also weiter heißen, bitte warten.
2: Das EU-Parlament hat für ein Prüfverfahren gegen die rechtspopulistische Parteienfamilie Europa der souveränen Nationen ISN gestimmt. Die zuständige Aufsichtsbehörde soll nun mögliche Verstöße gegen EU-Grundwerte prüfen. Stärkste Delegation in der ISN ist die deutsche AfD, die in Teilen als rechtsextrem eingestuft wird. Nach dem Fund einer eingemauerten Leiche in einem Haus in Münchendorf im Bezirk Mödling in Niederösterreich ist nun eine Person festgenommen worden. Es soll sich um den Sohn der Verstorbenen handeln. Die Staatsanwaltschaft Wien bestätigt das. Ermittelt werde aber nach wie vor in alle Richtungen. Stefan Schwarzwald-Zeiler informiert.
5: Bei der Ausreise von Dubai in die Vereinigten Arabischen Emirate soll der Sohn festgenommen worden sein. Dort sitzt er seither in Haft, berichtet heute. Die Staatsanwaltschaft Wien bestätigt nur, dass eine Person festgenommen worden ist. Allerdings werden Auslieferungsunterlagen vorbereitet und nach Dubai übermittelt. Die Pensionistin ist Ende Mai als vermisst gemeldet worden. In der Hauswand beim Kellerabgang haben Spürhunde daraufhin die eingemauerte Leiche aufgespürt. Wann und wie die Frau gestorben ist, ist nach wie vor unklar. Das Ergebnis der Obduktion liegt noch nicht vor. Laut Staatsanwaltschaft werden sowohl ein Gewaltverbrechen als auch ein natürlicher Tod geprüft. Im Raum steht auch ein Sozialleistungsbetrug. Demnach könnte die Frau schon vor Jahren nach einem natürlichen Tod einbetoniert worden sein, um weiterhin ihre Pension zu beziehen.
2: In den französischen Pyrenäen mussten wegen des schweren Waldbrands bereits 12.000 Menschen in Sicherheit gebracht werden. Bewohner aus etwa 20 Gemeinden sind betroffen. Fast 5.000 Hektar Wald sind mittlerweile niedergebrannt. 800 Feuerwehrleute sind im Einsatz. Sie versuchen, die Brände mit Gegenfeuern einzudämmen. Das waren die Nachrichten mit Eva-Maria Fohn. Zum Wetter.
6: Lebhafter bis starker Westwind treibt auch in den nächsten Stunden Wolkenfelder durch. Im Osten lassen die nur wenig Sonne zu, meist scheint sie zumindest zeitweise. Dazu gibt es aktuell recht einheitliche Temperaturen um 30 Grad, nur in manchen Alpentälern und im Mühl- und Waldviertel ist es ein wenig kühler. Morgen dann weiterhin windig, bei 20 bis etwa 30 Grad, am wärmsten in Vorarlberg und Kärnten. Dazu ein Wolkenband mit Regenschauern, das sich vom Donauraum langsam in die Alpen verlagert. So viel zum Wetter von Daniel Schlager.

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1: Im Studio Eva-Maria Fuhn. Europa und auch Österreich sind im digitalen Bereich stark abhängig von US-Konzernen. Ob öffentliche Verwaltung, Unternehmen oder der private Bereich, es mangelt an eigenen Lösungen. Die Initiative Digitale Souveränität fordert rasch Maßnahmen zu mehr Unabhängigkeit. Volker Obermeier berichtet.
2: Betriebssysteme, externe Datenspeicherung in der Cloud oder künstliche Intelligenz. Europa hat kaum Angebote abseits der US-Dominanz. Eine Alternative sei daher dringend notwendig. Gerade im Zusammenhang mit kritischen Daten, wie etwa bei Energie, Gesundheit oder Landesverteidigung. Thomas Arnoldner von der A1-Gruppe plädiert für einen raschen Aufholprozess.
3: Man kann sich Souveränität nicht nachkaufen, wenn man sie braucht. Es geht vor allem auch darum, Wertschöpfung in Österreich zu sichern, aber das Wichtigste vor allem, die Kontrolle über unsere eigenen Daten zu behalten, die immer wichtiger wird.
2: Der Ausbau der digitalen Infrastruktur sowie eigenständige Produkte schaffe auch Arbeitsplätze und mehr Wettbewerb. Auf heimischer und auch europäischer Ebene müsse außerdem die digitale Bildung verbessert werden.
1: Das Parlament stärkt die Rechte von Volksgruppen. 6 autochthone Volksgruppen in Österreich werden anerkannt und durch eine Verfassungsbestimmung explizit im Volksgruppengesetz genannt. Zudem werden in Kärnten einige Bezirksgerichte zusammengelegt, da es Probleme gab, zweisprachiges Personal zu finden. Die französische Rechtspopulistin Marine Le Pen ist im Berufungsverfahren wegen der Veruntreuung von EU-Geldern zu einer 3-jährigen Haftstrafe und zu einem 15-monatigen Kandidaturverbot verurteilt worden. Die Richter verurteilten sie heute in Paris zu 2 Jahren Haft auf Bewährung und 1 Jahr elektronischer Fußfessel. Le Pen hatte zuvor ausgeschlossen, mit einer elektronischen Fußfessel in den Wahlkampf zur im Frühjahr 2027 in Frankreich stattfindenden Präsidentschaftswahl zu ziehen. Abseits der großen Aufregung um den WM-Skandal mit US-Präsident Trump und FIFA-Präsident Infantino ist gestern eine besondere Ära zu Ende gegangen. Superstar Cristiano Ronaldo hat gestern bei der 0:1 Achtelfinalniederlage von Portugal gegen Spanien sein letztes WM-Spiel bestritten, ORF-Reporter Christoph Ott.
4: Nach 6 Weltmeisterschaften ist für den Portugiesen Schluss, damit bleibt dem 41-Jährigen der große Traum vom WM-Titel verwehrt. Natürlich bin ich traurig über das Ausscheiden bei der WM, aber ich habe alles gegeben und ich gehe mit gutem Gewissen. Ronaldo ist neben Messi der einzige Spieler, der bei 6 WM-Endrunden getroffen hat. Ob das Spiel gegen Spanien auch das letzte für die portugiesische Nationalmannschaft war, lässt sich der Europameister von 2016 noch offen. Es war zwar meine letzte Weltmeisterschaft, das stimmt, aber was den Rest angeht, werde ich Zeit haben nachzudenken, Zeit mit meiner Familie zu verbringen und keine voreiligen Entscheidungen zu treffen. Neben dem EM-Titel hat Ronaldo mit Portugal auch 2-mal die Nations League gewonnen und hält mit 146 Toren und 233 Länderspielen 2 Weltrekorde. Kein anderer Spieler ist so oft für sein Land aufgelaufen und hat so viele Tore im Nationalteam erzielt.
1: Das waren die Nachrichten mit Eva-Maria Fuhn.
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1: Im Studio Eva-Maria Fohn. Die Kosten für Urlaub steigen stärker als die allgemeine Teuerung. Laut einer Analyse des gewerkschaftsnahen Momentum-Instituts sind die Reisekosten so angestiegen, dass sich mittlerweile viele Familien mit Kindern selbst eine Woche Urlaub nicht mehr leisten können. Wolfgang Schneitel fasst zusammen.
2: Benzin und Diesel sind um über 26% gestiegen und auch Campingplätze und Jugendherbergen sind wie Flugreisen auch gegenüber dem Vorjahr um 14% teurer geworden. Damit liegen viele Kosten für die Anreise klar über der allgemeinen Inflation. Das trifft genau jene Menschen, die auf preiswertere Urlaubsformen angewiesen sind, so die Analyse des Momentum-Instituts. Und auch die Kosten am Urlaubsort selbst sind mittlerweile deutlich angestiegen. Bei Restaurant- und Kaffeehausbesuchen muss jetzt beispielsweise um 5% mehr bezahlt werden als noch vor 12 Monaten. Das hat zur Folge, dass immer mehr Familien zu Hause bleiben. Jeder fünfte Haushalt kann sich mittlerweile keinen Urlaub mehr leisten. Noch schwieriger ist es für Alleinerziehende, Geld für den Urlaub auf die Seite zu legen. Über 40% der Alleinerzieherinnen geben laut dieser Statistik an, aus finanziellen Gründen auf den Urlaub zu verzichten.
1: Die Ukraine geht gegen die sogenannte russische Schattenflotte vor. Sie hat nach eigenen Angaben 8 Tanker mit Drohnen angegriffen, die mit internationalen Sanktionen belegt seien und Treibstoff auf die von Russland annektierte Halbinsel Krim transportiert hätten. Mit den Angriffen soll die Versorgung der russischen Einheiten erschwert werden. Der Chef der britischen Rechtspopulisten Nigel Farage legt sein Parlamentsmandat nieder und will in einer Nachwahl erneut antreten. Das sagte der Vorsitzende der Partei Reform UK, die derzeit in Großbritannien die Umfragen anführt. Der einstige Brexit-Vorkämpfer war zuvor wegen umstrittener Spenden in die Schlagzeilen geraten. Im kommenden Jahr sollen Glücksspiellizenzen in Österreich neu ausgeschrieben werden. Erste internationale Anbieter bringen sich bereits in Stellung. Julian Kern berichtet.
3: Rund 2 Milliarden Euro ist der heimische Glücksspielmarkt schwer und derzeit besitzen alle Lizenzen die Casinos Austria AG, an der auch der ORF indirekt beteiligt ist. Das soll sich künftig ändern, Branchenexperte Andreas Kreuzer.
4: Also weil die Online-Lizenz wird rausgeschält aus der derzeitigen Lotterielizenz und wird extra vergeben. Und zwar nicht nur einmal, wie das bisher der Fall war, sondern mehrmals. Also wir werden eine Liberalisierung im Online-Glücksspiel haben in Österreich.
3: Das Ziel ist, dass Online-Glücksspiel künftig vor allem bei Anbietern mit österreichischer Lizenz und nach heimischen Spielerschutzregeln stattfindet. Und es geht um Steuergeld. Laut Finanzministerium soll die Öffnung des Marktes rund 20 Millionen Euro Mehreinnahmen bereits im kommenden Jahr bringen. Bis 2031 sollen diese auf bis zu 200 Millionen Euro ansteigen.
1: Das waren die Nachrichten mit Eva-Maria Fohn.
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1: Herzlich willkommen zum Journal um 5. Das sind die Themen. NATO-Gipfel in Ankara und Nationalrat beschließt neue Schulfächer. Im Studio Eva-Maria Fohn. In der türkischen Hauptstadt Ankara beginnt heute ein zweitägiger NATO-Gipfel. Auch US-Präsident Trump ist dort vor gut 2 Stunden angekommen und sein Ärger auf die Europäer ist groß. Aus Ankara Johannes Perterer.
2: Noch vor US-Präsident Trumps Ankunft heute Nachmittag in Ankara haben europäische Länder Rüstungseinkäufe in Milliardenhöhe bekannt gegeben. Offenbar vergeblich, denn Trump hegt immer noch einen Groll gegen die Europäer, weil sie ihm zufolge zu wenig Geld für Verteidigung ausgeben und nicht bei seinem Iran-Krieg mitmachen wollten. Italien, Deutschland und Frankreich haben uns abgewiesen. Das ist okay, aber warum geben wir hunderte Milliarden aus, um sie zu beschützen, wenn sie dann nicht für uns da sind? Der Gipfel beginnt heute mit einem Abendessen. Morgen wollen sich die NATO-Länder auf knapp 80 Milliarden Euro frisches Geld für die Ukraine einigen. US-Präsident Trump will dabei nicht mitzahlen.
1: Tag 2 des insgesamt 5-tägigen Sitzungsmarathons des Nationalrats vor der Sommerpause. Heute wurden Verschärfungen für moderne Nikotinprodukte, die Stärkung der Rechte der alteingesessenen Volksgruppen und neue Schulfächer beschlossen. Aus dem Parlament Tanja Malle.
3: Künftig soll es die Schulfächer Medien und Demokratie sowie Informatik und künstliche Intelligenz geben. Bildungsminister Wiederkehr von den NEOS.
4: Wenn es solche großen technologischen Disruptionen gibt, ist es auch notwendig, dass wir in Bildung investieren und damit diese Themen in die Schule bringen.
3: Angesichts der möglichen Kürzungen von Latein sah die FPÖ eine staatlich verordnete Nivellierung nach unten. Und die Grünen-Abgeordnete Maurer kritisierte:
5: Wir wissen aufgrund dieser Gesetzesänderung weder das Stundenausmaß noch den Inhalt noch für welche Schulstufen das überhaupt gemacht werden soll.
3: Ebenfalls am Programm im Parlament Maßnahmen gegen sogenanntes Greenwashing. Das ist, wenn Unternehmen sich bzw. ihre Produkte als umweltfreundlicher darstellen, als sie es sind. Thema außerdem Verschärfungen für moderne Nikotinprodukte, also Nikotinbeutel und Nikotinzahnstocher. Diese dürfen künftig nicht mehr beworben werden.
1: Ein Berufungsgericht in Paris hat die Verurteilung der Rechtspopulistin Marine Le Pen wegen der Veruntreuung von EU-Geldern bestätigt, die Sperre für die Ausübung öffentlicher Ämter allerdings verkürzt. Damit könnte Le Pen bei der französischen Präsidentenwahl im kommenden Jahr theoretisch kandidieren, berichtet aus Paris Cornelia Primosch.
6: Marine Le Pen ist regungslos sitzen geblieben, als sie den Richterspruch verfolgt hat. Dabei sind ihre Chancen, bei der Präsidentschaftswahl im April anzutreten, plötzlich wieder intakt. Ihre Ämtersperre von 5 Jahren wurde auf 15 Monate reduziert und gerechnet. Ab dem Ersturteil letztes Jahr im März geht sich damit ein Antreten aus. Der Pferdefuß am Urteil: Sie muss eine Fußfessel tragen, das wird ihr nicht erspart. Und Le Pen sagte immer, mit Fußfessel kein Wahlkampf. Wie sie mit dieser Festlegung nun umgehen wird, dürfte Le Pen heute Abend in den Hauptnachrichten erklären.
1: Und heute Abend geht es bei der WM um die letzten 2 Plätze im Viertelfinale. Dabei trifft Titelverteidiger Argentinien im Achtelfinale auf Ägypten, ORF-Sportreporter Christoph Ott.
7: Es ist das erste Duell auf der WM-Bühne zwischen dem 16-maligen Copa America-Sieger und dem 7-fachen Afrika-Cup-Champion. Argentinien ist dabei als dreifacher Weltmeister klarer Favorit, aber Teamchef Scaloni ist nach dem überraschend engen Match gegen Kap Verde auch vor Ägypten gewarnt. Ägypten ist eine sehr gute Mannschaft. Sie verfügt nicht nur über Spieler von Weltklasse, sondern auch über einen Trainer, der schon seit langer Zeit mit ihnen arbeitet, einen klaren Spielstil, und sie spielen wirklich gut. Sie sind ein schwieriger Gegner. Die Ägypter mit Teamchef Hassan, auch bekannt als die Pharaonen, haben bei dieser WM nicht nur erstmals ein WM-Spiel, sondern auch ein K.O.-Spiel gewonnen und wollen für die nächste Sensation sorgen. Meine Ambitionen kennen keine Grenzen. Ich verspreche, dass wir alles geben werden. Wir sind kein Außenseiter, wir sind groß. Anpfiff ist um 18 Uhr und ab 22 Uhr kommt es dann noch zum letzten Achtelfinalduell zwischen der Schweiz und Kolumbien.
1: ORF1 berichtet live. Und die nordische Kombination ist nicht mehr Teil des Programms der Olympischen Winterspiele. Die Spitze des Internationalen Olympischen Komitees hat die traditionsreiche Sportart aus dem Wettkampfplan für die Spiele 2030 in den französischen Alpen gestrichen. Mehr als 100 Jahre war die nordische Kombination eine olympische Disziplin. Das war das Journal um 5 mit Eva-Maria Fohn.
0: Und nun zu Christoph Klantschnick und den Kärntner Themen des Tages.
8: Guten Abend. 9 Feuerwehren stehen derzeit bei einem Waldbrand in der Gemeinde Nötzsch im Einsatz. Sie werden von einem Hubschrauber unterstützt. Das Feuer ist kurz vor 14 Uhr in unwegsamem Gelände ausgebrochen, vermutlich infolge eines Blitzschlags. In Kärnten sind im vergangenen Jahr mehr als 5000 Menschen wegen Drogenabhängigkeit behandelt worden. Ein Anstieg von 7,5%. Das Land Kärnten investiert mehr als 7 Millionen Euro in Suchthilfe und Prävention, vor allem bei Kindern und Jugendlichen. Denn laut den Expertinnen gibt es bereits 9-Jährige, die mit dem Rauchen beginnen, berichtet Markus Paulitsch.
9: Spielsucht, Alkoholsucht, Drogensucht, Nikotinsucht. Immer mehr Kärntner sind von einer Unterart betroffen. Alleine im Alkoholbereich sind es 30.000 Menschen und Süchte beginnen sehr früh. Gesundheitsreferentin Beate Brettner von der SPÖ.
10: Und demzufolge haben wir mit der Drogenambulanz einen Jugendschwerpunkt gesetzt, der seit letztem Jahr eingeführt wurde und mittlerweile schon 54 Jugendliche in Betreuung hat.
9: Drogen sind immer leichter beziehbar, nicht nur durch Kriminelle oder das Darknet. Eva-Maria Adelmann, Suchtkoordinatorin des Landes Kärnten.
11: Auch im ganz normalen Internet kann man wahnsinnig viele Dinge, von denen man es nicht meinen möchte, beziehen und bestellen. Was dazu führt, dass die Verfügbarkeit eigentlich in jedem Quartal ein Stück weit höher wird und was dann auch dazu führt, dass wir Früherkennung und Frühwarnsysteme ausbauen müssen.
9: Ein weiterer Schwerpunkt wird auf die Zusammenarbeit mit Bildungseinrichtungen gelegt, so die Leiterin der Suchtprävention, Christina Steiner-Stanitznik.
12: Im letzten Jahr eingeführt worden ist das Programm Gemeinsam stark werden elementar für den elementaren Bildungsbereich, Kindergärten, Kindertagesstätten. Und wir konnten mit Ende dieses Schuljahres bereits 186 Elementarpädagoginnen und Kindergartenassistentinnen schulen und zertifizieren.
9: Was auffällig ist, es werden mehr junge Frauen und werdende Mütter süchtig, sagt die Leiterin der Drogenambulanz Claudia Scheiber.
13: Wir haben uns vorgenommen, ein durchgehendes Programm zu erstellen, wo die schwangeren Patientinnen von der Drogenambulanz beginnend in der Schwangerschaft über die Gynäkologie hinweg das Kind dann in der Kinderabteilung weiter kontrolliert wird in der Kinder-Jugend-Neuropsychiatrie bis hin zum Einstieg ins Schulalter.
9: Verbesserte Diagnosen und eine offenere gesellschaftliche Haltung führen jedenfalls dazu, dass sich immer mehr Betroffene in Behandlung begeben, so die Expertinnen.
8: Mit den Stimmen von ÖVP, SPÖ, NEOS sowie der Grünen hat der Nationalrat die Novelle des Volksgruppengesetzes beschlossen. Damit werden die zweisprachigen Bezirksgerichte Bleiburg und Eisenkappel mit Völkermark zusammengelegt, Ferlach mit Klagenfurt. Dort und in Völkermark entstehen im Gegenzug zweisprachige Kompetenzzentren. Kritik an der Lösung kommt von FPÖ und Team Kärnten. Verwirrung hat es nach der Rede von Justizministerin Anna Sporrer um das Bezirksgericht Hermagor gegeben. Isolde Notnagel.
14: Die geplante Schließung des Bezirksgerichts Hermagor hat zuletzt heftige Reaktionen und auch Kritik ausgelöst. Und dann sorgt dieser Satz von Justizministerin Anna Sporrer von der SPÖ heute im Nationalrat für Erleichterung in Kärnten.
15: Es wird kein einziges Bezirksgericht geschlossen, sondern es werden die Bezirksgerichte zusammengelegt. Es wird das Bezirksgericht Ferlach zusammengelegt mit dem Bezirksgericht Klagenfurt. Es werden die Bezirksgerichte Bleiburg und Bad Eisenkappel zusammengelegt mit dem Bezirksgericht Völkermark.
14: Die ÖVP interpretiert das sofort so, dass auch das Bezirksgericht in Hermagor nicht geschlossen werde. Eine entsprechende Petition hat der Nationalratsabgeordneter Gabriel Obernosterer von der ÖVP eingebracht. Landeshauptmann-Stellvertreter Martin Gruber, ebenfalls von der ÖVP, sieht die Aussage der Ministerin positiv. Der Erhalt des Bezirksgerichts Hermagor sei ein Erfolg für die Menschen im Gail, Gitsch und Lesachtal. Später heißt es aus dem Justizministerium auf Anfrage des ORF Kärnten, dass sich Sporrer in ihrer Aussage nur auf die zweisprachigen Bezirksgerichte bezogen habe. Hermagor sei also nicht gemeint gewesen. Die Zukunft des Bezirksgerichts in Hermagor bleibt damit also unsicher. Über eine andere Aussage der Justizministerin hat sich heute der Präsident des Landesgerichts Klagenfurt, Manfred Herrnhofer, gefreut. Ministerin Anna Sporrer hat erklärt, dass die Generalsanierung des Landesgerichts priorisiert werde. Konkretes darüber hinaus kann Herrnhofer auf Anfrage von Radio Kärnten nicht sagen. Nur so viel, man hoffe, dass man nun mit dem Bau Anfang 2028 beginnen könne. Zu diesem Zeitpunkt würde auch die Justizanstalt in das neue Gebäude umziehen.
8: Der Lakeside Park in Klagenfurt wächst unterdessen weiter. Heute wurde der Spatenstich für die 8. Ausbaustufe gesetzt. Das neue Gebäude soll zusätzliche Flächen für Unternehmen, Forschung und Innovation schaffen.
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17: Das ist mehrheitlich angenommen. Ausdrücklich stelle ich die verfassungsmäßig erforderliche Zweidrittelmehrheit fest.
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19: Das ist ein historischer Schritt und wir machen hier das ganz klare Bekenntnis, dass unsere Volksgruppen in Österreich ein Teil unserer Identität sind. Sie bestimmen ganz stark unsere Kultur, unser Brauchtum und da gelingt uns heute etwas Großes, nämlich dass alle 6 Volksgruppen in Österreich auch verfassungsrechtlich anerkannt werden, dass wir die zweisprachige Gerichtsbarkeit in Kärnten absichern und dass wir den bisherigen Förderbericht zu einem allgemeinen Volksgruppenbericht weiterentwickeln und damit auch regelmäßig über Volksgruppen in Österreich im Parlament sprechen.
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19: Die Frage von zusätzlichen Anerkennungen braucht braucht natürlich eine eigene sorgfältige Prüfung und auch eine historische rechtliche Grundlage dafür. Das kann jetzt nicht alles in einem großen Gesamtpaket auch mitgenommen werden, weil, wie gesagt, diese Prüfung auch vorausgesetzt ist und weil wir damit das große gemeinsame Vorhaben, nämlich das Heben der autochthonen Volksgruppen in Österreich in den Verfassungsrang, nicht gefährden wollen. Die jenische Volksgruppe ist im Roma-Bericht auch abgebildet und das ist gut so.
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19: Wir planen anlässlich des 50-jährigen Jubiläums des Volksgruppengesetzes auch ein eigenes Volksgruppenforum einzurichten mit Expertinnen und Experten, mit den Volksgruppenbeiräten, weil es uns genau darum geht, dass wir dieses Jubiläum auch zum Anlass nehmen, genau dort hinzuschauen und auch darüber zu diskutieren, wo es Weiterentwicklungen und Verbesserungen auch braucht. Und das soll immer im Einvernehmen auch mit den 6 Volksgruppen passieren.
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0: herzlich willkommen beim Turboradio. Kommt her, seid froh. Turboradio. Mein Name ist Andreas und ich werde mich kurz halten, aber da es jetzt auch vom Turboradio schon des Längerem keine neue Ausgabe mehr gegeben hat, habe ich gedacht, vielleicht angebracht ein Intro von mir. Ich leite das Turbo Theater in Villach jetzt schon seit einigen Jahren und das Turbo Radio ist auch schon seit vielen Jahren fixer Bestandteil von unserer Theatergruppe, die vor allem mit Jugendlichen arbeitet und Theater von und für Jugendliche macht. Deswegen sollte der Inhalt dieser Radiosendung auch von den Jugendlichen kommen. Wer selbst jugendlich ist, weiß, es ist nicht immer ganz leicht mit der Zeiteinteilung. Wir nicht mehr so ganz Jugendlichen haben das Problem auch. Deswegen funktioniert nicht immer so gut. Wir steigen oft irgendwie quer ein. Wir sind prekär. Wir sind immer knapp dran. Meistens haben alle viel zu viel zu tun wegen Schule und so weiter. Da könnte ich jetzt bashen, aber das mache ich nicht. Das Turbo-Theater hatte vor kurzem Premiere mit dem Stück Es wird einmal. Das werden wir im September nochmal spielen, für diejenigen, die es verpasst haben und nochmal sehen wollen, im Zuge unseres Turbo-Fests im Kulturhof in Villach. Die letzten 2 Jahre hat es das Turbo-Fest auch schon gegeben, da war es immer im Juli, jetzt ist es im September. Erstes Wochenende nach Schulbeginn, so in etwa der Plan. Genau, nach den Premieren und so weiter, weil vor den Premieren ist es ja meistens ziemlich stressig, deswegen ist nach den Premieren sehr oft sind die Werkstätten die regelmäßigen, die wir machen im Jugendzentrum in Villach, die dann auf die Premieren folgen, oft ein bisschen ruhiger. Und das sitzen wir dann sehr oft einfach nur zusammen und reflektieren ein bisschen, was so war. Wir waren auch beim Schüler- und Jugendtheaterfestival in Spital an der Drau. Da waren genau auch dabei, haben wir das Stück auch gespielt und da passiert natürlich auch immer viel. Da ist dann ein Gesprächsbedarf danach und da unterhält man sich dann so ein bisschen. Das haben wir auch gemacht. Wir sind im Garten gesessen vom Jugendzentrum und ich hatte das Aufnahmegerät mit. So für ein Zoom H2N, also für diejenigen, die selber ein bisschen Radio und so Zeug machen und Field Recording machen, ein richtiges Artefakt, muss man sagen. Aber das haben wir immer so noch in unserem Sortiment und ich hatte es eingesteckt, weil der Plan einfach war, auch beim Turboradio wieder mal einzusteigen. Und ich habe dann während dem Quatschen total vergessen, dass ich es mit habe und total auf meinen Plan vergessen. Aber die 3 jungen Menschen, die mit mir gemeinsam da gesessen sind, haben plötzlich angefangen, über Kunst zu sprechen und über Kunst und Kunsthandwerk. Was ist der Unterschied zwischen Kunst und Kunsthandwerk? Gibt es überhaupt einen Unterschied? Braucht die Kunst Handwerk oder zu wenig, zu viel? Und so weiter und so fort. Wir haben einfach angefangen zu sprechen und mittendrin ist mir eingefallen, ey, das wäre doch was fürs Radio. Und bam, habe ich einfach auf Record gedrückt. Also bitte jetzt nicht schrecken, dass es so quer einsteigt. Die öfter mal das Turboradio hören, die wissen das ja. Unsere Sendung ist oft so ein Potpourri aus Schnipseln von Kurzinterviews oder Statements oder jemand schnappt sich einfach das Aufnahmegerät und redet irgendwas rein. Also es ist öfter mal sehr, sehr durcheinander. Dieses Mal ist es auch so ein bisschen durcheinander. Wie gesagt, es steigt mittendrin ein, aber es ist wirklich interessant, was die liebe Paulina dazu sagen hat. Sie ist die anfängt. Die erste Stimme, die sie hören werden und was sie auch hören werden oder ihr auch hören werdet, ist sehr viel Wind. Genau, also wir waren im Garten, wie schon erwähnt, und es war sehr windig. Ich hoffe, nicht allzu schlimm. Also jetzt habe ich genug geredet, jetzt lasse ich die jungen Menschen sprechen. Gute Unterhaltung.
1: Bei Kunst ist es so, dass also die Kunst an sich, die ist meiner Meinung nach, in meinen Thesen, die ich jetzt zusammengefasst habe, ich finde, Kunst sollte eine Assoziation schaffen. Also sie sollte wirklich persönlich für jemanden zugänglich sein. Und jede Kunst ist für jemanden anderen zugänglich. Und Kunsthandwerk ist etwas Schönes, wo jeder sich darauf einigen kann. Es ist ästhetisch, man schaut sich das gerne an. Und Kunst ist eben genau das, das dir persönlich irgendwas gibt.
2: Das heißt, die Kunst ist die persönliche Ebene, ist die schöpferische Ebene und das Kunsthandwerk ist das, was du nach außen zeigst.
1: Also man zeigt ja Kunst auch nach außen, es kommt drauf an. Also na ja, Otto Bauer hat geschrieben, dass Kunst ist ja alles. Und weil man, also alles ist ja Ästhetik. Und wenn man sagt auch, also das Leben ist ja Kunst. Und im Spezifischen ist es genau die Ästhetik des Lebens. Weil natürlich also ist nicht alles im Leben ästhetisch, aber genau diese Ästhetiken, diese Atmosphäre, die das Leben hat, die ist Kunst. Und die wird halt so, also in dieser, also in Kunst, die auch jeder machen kann. Also Kunst sollte nicht elitär sein.
2: Aber lass mich noch mal fragen. Ich verstehe es noch nicht ganz. Ich würde da gerne noch nachgehen. Erklär mir erst, wenn ich 5 Jahre alt wäre, was ist der Unterschied für dich zwischen Kunst und Kunsthandwerk?
3: Vielleicht ist da Beispiel.
1: Kunsthandwerk ist ein schönes Bild, was man malt. Kunsthandwerk ist, wenn du wenn du dich bemühst, etwas zu machen, wo du anderen Leuten zeigen willst, das ist schön. Das ist ästhetisch. Und wo sich alle darauf einigen können, dass es objektiv, also naja, nicht objektiv, aber es ist gut gemacht. Es ist eine, du hast es gut gemacht und du hast die Fähigkeit dazu, das auch zu machen. Und Kunst ist ein innerer Vorgang. Also es ist, wenn du etwas Schöpferisches schaffst, wo du keine Erwartungen daran hast. Also niemand, du hast nicht die Erwartung, dass es irgendwer gut findet. Du hast nur den inneren Vorgang und das Bedürfnis, etwas zu schaffen. Und daraus entsteht etwas, was nicht alle verstehen müssen und was auch nicht für alle zugänglich ist, sondern es ist einfach dein bildlicher Gedankengang. Also Kunsthandwerk ist eher ein Produkt und die Kunst an sich ist ein Gedankengang, den du verkörperst.
2: Irgendwie. Das heißt, so gesehen wären wir alle Künstler und KünstlerInnen.
1: Ja, schon. Also... Naja, also ich spreche jetzt nicht von Kunst, also Kunstschaffenden als Beruf, weil das ist dann schwer und halt, also generell ist es im Berufsleben schwer mit Kunst. Aber im Grunde genommen sind wir natürlich alle Künstler, nur also ich denke auch, man kommt als Künstler aufs Leben. Ich glaube, jedes kleine Kind ist ein Künstler und man verliert aber die Kraft. Nämlich, es ist, also ich, man merkt es total, weil Kinder, also ich finde Kunst und ein Künstler ist jemand, der nicht, der keinen Erwartungen entsprechen möchte, der also einfach kreiert, weil es der Person Spaß macht und weil die Person irgendwie nicht jemanden beeindrucken möchte, sondern einfach, weil es etwas ist, was einfach die Person braucht, um zu überleben oder einfach das irgendwas verspürt, um das machen zu wollen.
0: Hey, Paulina ist voll on fire.
4: Wir wollen auch noch eventuell unsere Mike.
0: Ja, hey, wir haben Zeit.
4: Wir sitzen da zu dritt, will ich anmerken.
0: Okay, ja, hallo, herzlich willkommen beim Turboradio übrigens. Wir haben 4 Minuten, das Turboradio hat 50 Minuten Zeit. Leute, ihr kommt dran, lasst es okay, Paulina. Paulina ist on fire.
1: On fire, aber, mein Thema.
0: Ja, was wolltest du sagen?
4: Bitte sag mir, du schneidest das.
0: Nee, ich schneide das nicht, das bleibt alles genau so, wie es ist. Ich weiß gar nicht, ich habe keine Kopfhörer mit, deswegen weiß ich gar nicht, wie das klingt. Das ist sehr windig.
4: So, du hast so alle 4 Minuten so...
0: genau, es piep.
5: Ja, ich finde ja auch, Kunst ist eine Art von Self-Expression, you know? Und Kleinkinder haben jetzt halt, dass sie sich sehr, sehr selbst expressen möchten und noch nicht von den Leuten um dich herum halt jetzt so eingeschlossen sind, sondern einfach, dass sie sich vollkommen frei expressen können. Und deshalb sind Kleinkinder auch so als sozusagen noch Künstler, you know?
1: Ich finde, das vergeht aber sehr schnell mit der Zeit. Also denn die meisten Erwachsenen würden sich nicht als Künstler betrachten, weil sie einfach, also halt, sie setzen sich hin und sie haben das Bedürfnis, also wenn sie irgendwie Kunst schaffen wollen, haben sie das, die Erwartung, dass es gut sein muss. Und also dieses objektive Gut, was es nicht gibt. Genau. Und sorry, gleich. Ich finde auch bei Künstlern, also bei Leuten, die dann, ich finde, das ist sehr schwer, Kunstschaffende wirklich als Beruf zu betrachten, nämlich hat man ja dann irgendwann Erwartungen und ganz viele Künstler bleiben halt stecken in dem, was sie machen, weil das gut ankommt und das ist dann, also dann ist es schwer zu sagen, ob das immer noch Kunst ist, weil das hängt ja dann wieder mit Erwartungen zusammen.
0: Ich stelle auch kurz eine These auf, wann das aufhört, dass Kinder Künstler sind, sobald sie in die Schule gehen. Mhm. Da hört das auf, glaube ich.
1: Total.
4: Nicht sobald sie in die Schule gehen, sobald Kinder quasi dazu gebracht werden, sich nach
3: Sozialnormen zu fügen, weil...
0: Was dann passiert meistens, wenn sie in die Schule gehen oder in den Kindergarten? Mhm.
3: Ja, es passiert meistens schon.
1: In manchen Familien noch früher.
3: Es passiert, es kommt darauf an, wie die Kinder daheim aufgezogen werden. Wenn du jetzt in so einer fetten, konservativen russischen Familie aufgezogen wärst, dann wärst du halt schneller in Sozialnormen eingedruckt.
0: Ja, stimmt. Wobei, ich muss jetzt die Russen und Russinnen ein bisschen verteidigen, weil...
3: Halina,
0: ich möchte ganz kurz dazu sagen, ich weiß nicht, ob das schneide ich vielleicht echt raus, geht zu sein als Private, vielleicht auch nicht, ich weiß nicht. Ich habe voll, jetzt während du gesprochen hast, in meinem Kopf gehabt, Paulina ist ja Russin, weil meine Freundin ist auch Russin und ich glaube, die würde exakt dasselbe sagen, über was ist der Unterschied zwischen Kunst und Kunsthandwerk. Auch der Satz mit Kinder, wir werden alle als Künstler geboren, das könnte die Maria genau anders
1: halt
0: so sagen.
1: In Russland ist es halt so, dass also natürlich in ganz Asien ist also der Druck auf, also der Perfektionismus ist extrem. Ja. Also es ist wirklich, man geht, also in Russland, vor allem in Großstädten, ist es so, also so bin ich auch aufgewachsen, man, sobald man einfach arbeiten kann, arbeitet man den ganzen Tag. Also man geht zuerst in die Schule und normalerweise ist die Schule auch den ganzen Tag und dann hat man noch halt ganz viel Hausübungen, was also wirklich sehr, sehr viel ist und dann noch irgendwelche Hobbys und die Hobbys sind immer Kurse, für die, an die wieder Erwartungen hängen und die Leute, also generell, man sieht auch die Kunst in Russland, also es ist sehr wenig moderne Kunst, aber das hängt auch mit der Geschichte Russlands zusammen. Also in der Sowjetunion war halt also moderne Kunst auch nicht so gern gesehen und also generell war moderne Kunst nie gern gesehen.
6: Alle exekutiert wurden.
1: Genau. Ja, auch, ja.
6: Leider, Faktum.
1: Ja, und es ist halt, also bis heute sind halt... Also ist in Russland das Verständnis von Kunst immer noch Kunsthandwerk. Also wenn man in ein Museum geht, sieht man sehr, sehr selten wirklich moderne Kunst. Und die moderne Kunst, die man sieht, die ist trotzdem noch objektiv. Also halt man würde sagen, sie ist schön. Also objektiv ist natürlich nichts, aber ja. Also es ist schon etwas, was ansehnlich ist. Und das muss Kunst nicht sein. Und ich finde vor allem heutzutage, wo wir so viele ansehnliche Sachen haben, kann Kunst und sollte Kunst auch mal hässlich sein.
0: Ja, absolut. Und aber was schon, glaube ich, Russland oder die russische Geschichte, also ich spreche leider nicht Russisch. Ich würde wahnsinnig gern Russisch lernen, weil ich finde, Russisch ist, glaube ich, eine der allerpoetischsten Sprachen, die es überhaupt gibt. Also wenn Maria mir manchmal irgendwelche Dinge übersetzt, also und sagt so, ja, das und das, in Russland gibt es dafür ein Wort, aber das,
1: ja.
0: Ich wüsste nicht, wie ich es aufs Deutsch sagen soll. So. Und dann versucht sie mir das zu übersetzen. Sie hat mir letztes Mal gesagt, was Familie auf Russisch bedeutet. Also das Wort für Familie bedeutet, wenn man es zurückverfolgt, irgendwie sowas wie, korrigiere mich, wenn das jetzt falsch ist, vielleicht habe ich es komplett falsch in Erinnerung, siebenmal ich oder so irgendwas. Also,
1: Ach so, ja. Ja,
0: irgendwie so. Also verschiedenste ja. Wörter haben einfach... Jedes Wort auf Russisch hat eine Geschichte irgendwie so in sich drinnen.
1: Das sind auch sehr lange Wörter immer.
3: Es ist so wurscht, in was für eine Sprache du da schaust. Vor allem alles, was mehr ins Asiatische umgeht. Die haben ja teilweise mit Schriftzeichen beschreiben die ganze Wörter.
0: Ja, absolut. Ja. Deswegen die asiatische Kultur.
1: Und es gibt also in Russisch kann man sehr viel zusammensetzen. Also da ist wirklich, man kann alles Mögliche. Man kann zum Beispiel auch, es gibt sehr viele Parodien zur italienischen Sprache, halt in Russischen. Also man setzt einfach irgendwelche Wörter dann oder auch, also ja, das kann man eigentlich in jeder Sprache machen. Aber genau, auch im Deutschen und alles Mögliche. Und halt, also in Russland können auch ganz viele Leute noch Deutsch. Mhm. Und das ist auch ganz funny, weil ganz viele Wörter einfach noch immer gleich sind.
0: Wie lange bist du schon in Österreich?
1: Seit 10 Jahren jetzt.
0: Okay. Das heißt, du sprichst fließend Russisch, oder?
1: Ja, schon.
0: Okay, du sprichst nämlich jetzt nicht mehr, also sprichst ja akzentfrei. Also du hast, wie schnell hast du Deutsch gelernt?
1: Naja, also ja, Deutsch gelernt habe ich schon sehr schnell, weil ich war, also in der Volksschule war ich hier und als Kind lernt man super schnell die Sprache. Mhm. Also ich habe in Russland schon angefangen. Und also ich habe aber gemerkt, ich könnte jetzt nicht mehr, also niemals so schnell wie früher eine Sprache lernen. Mhm. Also es war wirklich, also ich musste nicht wirklich was lernen, sondern ich habe es einfach so im Laufenden beigebracht bekommen. Aber tatsächlich, also man hört schon heraus, dass ich irgendwie also nicht wirklich Akzent habe, aber nicht von da bin. Also mir wird auch, also ich werde oft verwechselt mit Kärntner Slowenen.
0: Naja, ja,
1: und
0: du
1: mir
0: lebst ja auch in Klagenfurt. Auch
1: ja, dazu, ja, das stimmt.
3: Like that's something.
1: Das habe ich nicht gesagt.
0: Nee, das hast du jetzt nur gehört. Kiki, warum auch immer hast du das jetzt nur gehört?
1: Das ist eine...
0: Das hat niemand gesagt.
1: Ja.
0: Aber
1: Entschuldigung. Genau, und halt, also, tatsächlich wurde mir mal bei einer Ausstellung, habe ich eine ältere Dame so ein bisschen durch die Ausstellung geführt. Und sie ist zu mir gekommen und hat gesagt, woher kommen Sie denn? Und hat mir gesagt, ja, diesen Akzent, den bringen wir ganz, ganz schnell wieder weg.
0: Und what? Warum?
1: Ich hatte kurz Angst, dass sie mich abschieben möchte, aber...
0: Wir bringen nicht nur den Akzent weg, wir bringen den ganzen Menschen weg.
1: Dieser Akzent verschwindet ganz, ganz schnell. Dann hat sie mit mir Sprachübungen gemacht, weil ihr Mann sprach... Also sie war voll nett. Sie hat,
0: ach so, sie hat es nett gemeint.
1: Ja, okay. Ja, also ihr Mann ist irgendwie Sprachwissenschaftler und so, wie man besser irgendwie Wörter aussprechen kann im Deutschen. Also sie war voll nett, aber es war... Bisschen scary.

0: aber es gibt auch Maßnahmen, wie es schön ausschaut.
1: Also Architektur so. Muss ja bis zu einem gewissen Grad Kunsthandwerk sein, weil sonst stürzt das Haus zusammen.
0: Ja, genau. Oder? Das ist dann schon so der praktische Nutzen. Kunsthandwerk hat auch eben oft einen praktischen Nutzen. Also halt zum Beispiel bei irgendwie Möbelstücken. Also das ist ja auch schon Handwerk, weil man braucht eine Fähigkeit. Aber also bei Architektur ist es schon so, also es gibt ja Maßnahmen, wo ein Haus irgendwie schön, als schön gilt. Irgendwie das Ganze.
2: Mit Maßnahmen. Also halt. Weißt du, es gibt bestimmte Vorschriften.
0: Genau, ja, Vorschriften.
1: Architektur. Wir machen Architektur.
3: Ja, die Architektur ist trotzdem etwas klar.
1: Du musst weiter herkommen, oder?
3: Sorry. Architektur ist etwas, das muss zwar für die Allgemeinheit schön ausschauen, weil es laufen sehr viele Leute vorbei. Es haben sehr, sehr viele Leute verschiedene Eindrücke davon. Also ich muss sagen, ich finde, Villach ist eine schöne Stadt. Außer die Innenstadt. Die Innenstadt ist wirklich schön. Alles außerhalb von der Innenstadt finde ich persönlich grausig.
1: Ich würde sagen, das trifft auf fast alle Städte zu.
3: Die meisten Städte sind in der Innenstadt schön und außen scheiße.
4: Graz ist generell sehr schön.
1: Spital an der Drau. Was?
5: Du musst mir sagen, dass du an der Lahm vorbeifährst im Zug und du nicht denkst, das ist das Schönste von der Welt.
1: Das Lahm ist schon schön. Das Lahm ist wirklich schön. Ich der auf der anderen Seite
3: ich die Infineon vorbei jeden zweiten Tag und denke mir, alter Scheiße, wieso steht der Scheiß da?
1: Ich würde mal sagen, es gibt wenige Stadtränder, die wirklich ästhetisch schön sind. Außer
0: Ausblicke.
1: Na, Graz. Aber das kommt auch drauf an. Also ich liebe Graz, ja. Ich kenne Graz gut, weil wir lang gelebt, aber das kommt auch ein bisschen drauf an, auf welcher Seite du rausfährst.
3: Ja, absolut.
1: Weil es gibt,
3: genau, also fast passiert.
1: Also, naja, die Kärntner Straßen ist jetzt nicht unbedingt eine schöne Gegend, sage ich mal. Aber ein bisschen weiter hinten ist wieder schön. Also, ich sag mal, auch Graz hat hässliche Flecken und hat Vorstädte, Vorstadtgegenden. Die Berliner Siedlung in Graz ist jetzt auch nicht wirklich schön. Also, ist zwar irgendwie interessant, aber...
3: Es kommt generell in Städten drauf an. Also, vor allem, wenn du dir jetzt so Großstädte wie Wien oder Berlin anschaust. Es gibt manche Viertel in Wien, also so wie die Innenstadt in Wien, ist beispielsweise wunderschön. Wenn du jetzt in einen 13. oder in einen 10. reingehst, dann denkst du so, Alter, wo in aller Welt bin ich da gelandet? Extremes Beispiel ist auch Berlin als Beispiel. Berlin hat so schöne Viertel und Berlin hat auch Kreuzberg und Neukölln. Also es kommt halt drauf an,
0: wo du bist. Das ist

0: Frage in die Runde, müsst ihr euch zuhören. Will dann ein Statement haben von jedem von euch.
1: Oh ich bin dabei.
0: Architektur ist kreativ auf jeden Fall und auch Kunst, aber gleichzeitig muss es handwerklich solide sein, weil da geht es ja um Sicherheit und so. Und das muss ja lang halten und das muss dafür zusammenstürzen und so weiter. Ui, da kommt ein. Es ist sehr windig übrigens und jetzt kommt da sehr nahe ein Hubschrauber. Das schaut irgendwie arg aus.
1: Mhm.
0: Das können die Menschen im Radio jetzt leider nicht sehen, aber für uns spektakulär.
1: Ja.
0: Hören tut man ihn auf jeden Fall, den Hubschrauber. Hoffentlich ist nichts Schlimmes passiert.
2: Der wollte gerade zu.
0: Er ist zu, auf uns zugeflogen, hat uns gesehen und ist sofort wieder umgedreht.
2: Außerhalb von der Stadt und fliegt jetzt wieder zum LK.
1: Ja. Wir haben ihn zwar gerne.
0: Nee, er landet beim LK. Okay, kurzer Zwischen. Also ein Theaterstück, wenn das jetzt kunsthandwerklich nicht gut ist, dann stürzt das nicht zusammen, es gibt keine Sicherheitsgefährdungen, niemand wird verletzt oder stirbt daran. Aber ist es so, dass wenn ein Theaterstück, ich nehme jetzt das Theaterstück als Beispiel, als die eine Kunstform, vom Handwerk her wirklich einfach null Handwerk drinnen hat und nur Kunst ist, also wie viel Kunsthandwerk braucht ein Theaterstück, damit das trotzdem gut ist? Kann es sein, dass also ein Gebäude, das kreativ total geil ist, künstlerisch super ist, vom Handwerk her scheiße ist, wird einstürzen? So, wie ist da das Pendant dazu zum Theaterstück? Paulina, möchtest du was sagen? Christina, möchtest du was sagen?
3: Ja, ich würde gerne aber das nochmal genauer nachfragen. Was ist denn Handwerk? Was ist für euch quasi im Theaterkontext Handwerk? Was ist handwerklich? Im Theaterkontext.
1: Okay, also im Theaterkontext Handwerk würde ich sagen, einfach, also genau diese Basics, von denen du vorher gesprochen hast. Also, dass jemand laut spricht, dass jemand Bühnenpräsenz hat, dass jemand also halt gut spielt, weil das sagt man ja immer. Also, es ist ja, also eigentlich ist es ja wieder subjektiv, aber.
4: Aber was bedeutet gut spielen?
1: Genau, oder? Eben.
4: Wann ist ein Schauspieler gut und wann ist ein Schauspieler
1: das,
4: schlecht?
1: Das ist genau das, was ich meine, ja. Das ist also, weil als gut betrachtet man ja im Schauspiel genau diese Haltung, diese, man kann verschiedene Emotionen zeigen, man hat Bühnenpräsenz, man kann redet laut, man kann die Leute auf sich fokussieren und das ist eine Fähigkeit.
0: Mhm.
1: Ja, aber also bei der Kunst ist es eher, also natürlich, also vor allem im Schauspiel ist es schwer zu sagen, weil da braucht man schon diese Fähigkeiten, um halt die Leute auf, also Aufmerksamkeit auf sich zu ziehen, aber also ein Theaterstück ist ein Gesamtkunstwerk. Es ist nicht eine Person ist die Kunst, sondern es ist, wie die Personen miteinander interagieren. Und beim Kunsthandwerk braucht man das nicht unbedingt, weil, also ich finde schon, also zum Beispiel bei vielen Stücken des Wiener Burgtheaters, muss ich leider sagen, sind die Schauspieler sind wundervoll, die Bühnengestaltung ist perfekt, es ist alles so es ist so emotional immer, die Schauspieler können so viel und die Story ist auch immer gut, aber die Schauspieler können nicht miteinander reden. Man merkt total, die verstehen sich nicht außerhalb des Theaters, weil die Spannung, also sie können wundervoll Monologe halten, aber sobald irgendwer irgendwas reinwirft in den Monolog, geht die Spannung komplett weg.
4: Stichwort Chemie.
1: Genau.
0: Ja, Chemie, aber auch große Bühne. Ich muss da sagen, deswegen mag ich große Bühnen eigentlich nicht so gern, weil genau das passiert oft, was die Intimität geht einfach
1: flöten.
0: Und da kannst du noch so ein guter Schauspieler sein. Die Intimität aufrechtzuerhalten auf einer großen Bühne ist wirklich, wirklich schwierig. Und da gehört mehr dazu als Schauspiel, glaube ich.
1: Ja, und vor allem, also ich finde bei kleinen Theatergruppen, ich kenne viele kleine Theatergruppen halt auch persönlich und da merkt man total den Unterschied, weil die sich persönlich so gut, also so nahe stehen. Und das merkt man so sehr auf der Bühne.
2: Was? Wir stehen uns persönlich nahe.
1: Entschuldigung.
0: So, aber jetzt, okay. Jetzt auch an euch die Frage: Braucht die Kunst ein gewisses Maß an Handwerk, damit sie gut zur Geltung kommt? Jetzt am Beispiel Theater.
5: Nicht wirklich, nein.
0: Was sagst du?
6: Ja, ich finde auch nicht, nein.
5: Du kannst ja trotzdem in einem Theaterstück nicht diese. Klar, wenn du keine Bühnenpräsenz hast, ist es so arschspannend, ist die Spannung aus der Szene draußen.
0: Aber ist das immer schon beim Punkt? Ist diese Bühnenpräsenz schon Handwerk? Ist das nicht?
5: War die Tour?
0: Ja.
5: Gut. Fast makaber ausgeschüttet. Trottel?
0: Bühnenpräsenz?
5: Bühnenpräsenz, ja. In einem gewissen Weg ist das halt etwas, was von jedem Schauspieler erwartet wird. Also kehrt's irgendwo zu diesem Kunsthandwerk, also zu diesem Theaterhandwerk dazu.

0: Allerdings kannst du ja ohne das theoretisch ein Theaterstück erstellen, weil im Endeffekt die ganze Szene das Bild macht und nicht nur die Performance von einem Schauspieler. So als Beispiel, bei unserem Stück war es ja auch so, wir haben sehr viel Bühnenpräsenz gehabt, ja, aber irgendwie war unsere, mir ist manchmal an manchen Szenen so vorgekommen, dass das Bühnenbild wichtiger war als wir. Dass das Bühnenbild so, ja, dass die Ästhetik vom Bühnenbild beziehungsweise generell der Aufbau von den Szenen einfach tausendmal wichtiger war als wir, die drüben stehen und jetzt beispielsweise durch die Gegend gehen. So wie bei, als Beispiel bei der Szene, wir sind ja zum Schluss in der letzten Szene, ja einfach nur aus dem Frame ausgegangen und haben das Bild auf die Leute wirken lassen. Deshalb, sehr wohl kann man Kunst machen ohne, also sehr wohl ist Theater, also vor allem im Theaterkontext, Kunst möglich ohne Kunsthandwerk.
1: Aber ist nicht, entschuldige, Paulina, nur noch das, das Bühne, also ja, wichtiger würde ich jetzt erst einmal nicht sagen, aber ja, aber ich weiß, was du meinst, du hast absoluter Punkt. Aber ist nicht das herzustellen, das Bühnenbild dann eben herzustellen, auch schon Handwerk? Also jetzt gar nicht, weil das Handwerk ist ja nicht nur Schauspieler, die gut spielen können.
0: Ja, das Handwerk. Das
1: Bühnenbild und ja, die Ästhetik halt, herzustellen, braucht das Handwerk.
0: Boah, Paulina, kannst du nochmal der Definition von Kunsthandwerk geben?
2: Nee, so, meine Damen und Herren. Nämlich, ich habe mehrere Einwände. Und zwar, bei Kiki habe ich gar keine Einwände, nämlich, ja.
1: Nur bei mir?
2: Ja, nur bei... Ja.
3: Ich würde aber nur, dass du noch kurz mal der Definition von Kunsthandwerk...
2: Warte, ich bin gleich...
3: Weil sie stimmt, ich habe sie immer nur nicht Wort für Wort gemerkt.
4: Okay, ich bin... So
2: nein, das Mikro kriegt niemand mehr zurück.
3: Der Talking Stick.
2: Okay, der Talking Stick. Nämlich, ich finde, die Frage ist falsch.
1: Okay, ja.
2: Ja. Das, also, weil du fragst nämlich, braucht ein Theaterstück ein gewisses, also eine Fähigkeit, also das Kunsthandwerk, um gut zu sein. Was meinst also du mit gut? Genau, um halt, damit das als Kunst gilt, muss Kunst gut sein. Also Kunst ist ja nicht etwas, was du fassen kannst. Kunst ist etwas, was in dir auslöst. Kunst ist ein Gefühl. Kunst ist kein Objekt. Ein Theaterstück auch nicht. Also es ist nur Kunst, wenn du es selbst für dich als Kunst empfindest. Und wenn jemand irgendwie sieht, beobachtet, dass, also irgendwie, keine Ahnung, aus dem Fenster irgendeine Szene beobachtet, die im Alltag sich abspielt und das irgendwie in seinem Leben assoziiert, dann ist das Kunst. Dann braucht das keine Schauspieler, die irgendwann eine Fähigkeit haben können, sondern du beobachtest die Menschen und sie sind für dich interessant, für dich persönlich, weil du irgendwas Persönliches damit verbindest. Das ist Kunst.
1: Voll gut, danke. Danke, dass du mich auf meine unvorsichtige und unachtsame Art zu Fragen aufmerksam gemacht hast. Du hast vollkommen recht. Ob es gut ist, oder ich habe jetzt kurz überlegt, sollte man es umformulieren auf, braucht ein Theaterstück Handwerk, damit es funktioniert? Und dann muss man aber wieder fragen, muss Kunst funktionieren und was bedeutet es überhaupt, dass Kunst funktioniert?
0: Ein Theaterstück braucht grundsätzlich Handwerk, weil als Handwerk kannst du definieren, der fucking Tischler, der dir die Platten zugeschnitten hat, das ist ein Handwerk. Also grundsätzlich Handwerk brauchst du, aber du brauchst kein nicht wirklich ein Kunsthandwerk.
1: Ja, aber das ist genau mein Punkt, ja.
0: Du kannst ja trotzdem, ohne dass du jetzt hast, so, das müssen alle geil finden, so, das muss ästhetisch passen, kannst du ja trotzdem Kunst schaffen. Das kannst du ja im Theaterkontext vor allem noch mehr, weil du halt einfach noch mehr zur Verfügung hast.
1: Aber jetzt sage ich etwas, jetzt werde ich mich outen. Vielleicht sage ich jetzt das Gleiche, was du jetzt auch gerade denkst. Mir ist es schon sehr, sehr oft passiert, dass ich mir ein Stück angeschaut habe von Menschen, ich sag's jetzt einfach mal so, die keine Ahnung vom Theater haben. Und dann bin ich da gesessen und hab gedacht, da kommt jetzt nichts bei mir an. Und es kommt deswegen nichts bei mir an, weil eben ganz, ganz ein bisschen die Essenz von wie erzähle ich oder wie stelle ich dar, damit da, wie schaffe ich es, die Brücke zwischen mir und dem Publikum zu schaffen? Manche Leute haben keine Ahnung von Theater, keine Ahnung, und machen etwas und das ist einfach nur geil. Habe ich auch schon gesehen. Denken wir, noch nie Theater gemacht, überhaupt nichts studiert. Da bin ich sowieso, das brauche ich nicht. Ich brauche nicht, dass jemand was studiert oder sonst irgendwas. Und die Personen sind einfach da, die sind einfach in der Zone, die sind im Moment, die machen was, die wollen was sagen und das zeigt sich dann auch und dann ist das auch, dann kommt das auch einfach, ja. Dann funktioniert das. So. Und dann habe ich wieder Theaterstücke gesehen, wo ich dachte, okay, die verstehen etwas nicht. Und das funktioniert dann auch leider nicht. Ist mir auch schon so gegangen.
3: Ich bin so froh, dass du das so schneiden musst, Alter.
1: Naja. Das ist alles drin. Wir schneiden so gut wie gar nicht.
5: Ich stelle mir in dem Kontext irgendwie auch die Frage, wie ist denn das eigentlich dann bei Ausbildungen? Weil du gerade das angesprochen hast, braucht es dann überhaupt eine Ausbildung? Braucht man dann überhaupt eine Schauspiel- oder Regisseurausbildung? Oder für was macht man das dann? Für was studiert man Bühnentechnik, Bühnenbild, Kostüm, wenn man sagt, ich mache einfach Kunst?
1: Ja, es ist eine Beschäftigungstherapie fürs Volk.
0: Hallo. Warte, ja. Das liegt daran, dass bei uns, das liegt zum Teil auch daran, dass Leute bei uns in der Gesellschaft halt einfach mehr auf Menschen hören, die einen Zettel haben, wo drauf steht, ey, der kann das, der hat das studiert. Zum Beispiel von uns hat keiner, ich weiß, Eigenlob stinkt, aber von uns hat keiner irgendwie so etwas in der Art studiert oder davor gemacht, außer dass wir halt alle Theater gespielt haben davor und deshalb können wir das. Wir sind alle sehr, sehr talentierte Schauspieler. Wir haben auch nichts gemacht, also es braucht wirklich kein Zettel dafür. Das Ding ist halt, dass in unserer Gesellschaft das meistens halt erwartet wird, dass Menschen schon was davor gemacht haben, beziehungsweise was davor studiert haben, was damit zu tun hat oder sowas. Es ist halt leider sehr viel bei uns mit societal norms. Wie übersetzt man das auf Deutsch, Grottel?
1: Brauchst du nicht. Ich glaube, das verstehen die Menschen auch so.
0: Soziale Normen.
1: Danke.
2: Okay. Man muss da differenzieren, nämlich, ja. man muss schon wieder, es ist, also man erlernt, wenn man das irgendwie studiert oder so, dann erlernt man die Fähigkeit. Und also ein Theaterstück ist leider nicht so eine freie Kunstform wie zum Beispiel also bildliche, also halt Malerei oder also was man auch erlernen kann. Also da kann man, vor allem Fähigkeiten kann man erlernen. Den inneren Vorgang, was dann die Kunst ist und eben nicht das Kunsthandwerk, was man erlernen kann, sondern der innere Vorgang, die, also das, wo man sich beschäftigt, dass man als Mensch halt einfach über so vieles irgendwie sich Gedanken macht, was man, also das hat nicht jeder, der, also das Bedürfnis irgendwie, das zu verbildlichen, das hat nicht jeder. Viele Leute haben die Fähigkeiten, die man erlernt hat, auch in einem Studium, in einer Ausbildung, aber nicht jeder hat dieses kreative Denken und dieses Bedürfnis, das wirklich auf die Leinwand zu bringen, auf die Bühne zu bringen. Das ist etwas, was man nicht erlernen kann und das merkt man auch voll, finde ich, also aus persönlicher Erfahrung, wenn man genau in so einem bildnerischen Studiengang ist. Weil es gibt Leute, zu denen du schaust sie an und sie machen das aus purer Freude. Sie machen das nicht, weil sie irgendwie also irgendwelchen Erwartungen entsprechen wollen oder also sie haben einfach, es ist einfach eine Leidenschaft. Kunst ist etwas, ein leidenschaftliches Gefühl. Es ist nicht, also es, man kann nicht sagen, so, ja, dieses Theaterstück ist Kunst und dieses nicht.
0: Man kann Kunst sondern, nicht erzwingen.
2: Genau, man kann Kunst wirklich nicht erzwingen. Es ist,
5: fällt mir ein Gespräch an mit einem Kollegen, wo es über KI gesprochen worden ist.
1: Ja, das ist, wir sitzen im Garten.
5: Über KI, dass wenn KI eine Musik herstellt, dass sie deswegen noch nicht ansprechend ist, weil es für eine Musik, die wirklich berührt, es quasi den menschlichen Beat braucht, sprich den menschlichen Fehler unter Anführungszeichen, nämlich eben nicht perfekt die Töne beziehungsweise den Rhythmus und den Takt zu treffen, sondern genau in dieser Nuance anders zu gestalten. Ja, anscheinend ist Perfektion kontraproduktiv.
1: Das ist kontraproduktiv, allerdings muss ich sagen, ich bin da auch differenzierter. Ich finde nicht, dass es stimmt, also dass wir diese Ausbildung und das alles überhaupt nicht brauchen. Das finde ich gar nicht, weil, und da muss ich jetzt auch sagen, ihr seid alle wirklich talentiert und alle, die da oben noch mitgespielt haben bei diesem Festival, wir sprechen übrigens über das Jugendtheaterfestival in Spital, das jetzt vor kurzem war, wo wir im Turbotheater auch dabei waren, dass da viel Potenzial ist, aber das sehe ich auch. Aber niemand von euch, und das meine ich jetzt überhaupt nicht abwertend, und auch niemand von irgendjemand von diesen anderen Gruppen, ist professioneller, also könnte man sagen, das sind jetzt, ihr seid jetzt auf dem gleichen Level wie professionelle Schauspieler und Schauspielerinnen. Es gibt viele Schauspieler und Schauspielerinnen, die sehr viel Ausbildung haben und trotzdem schlecht sind. Das gibt's ja. Einfach weil sie dieses Feuer nicht haben oder weil sie diesen Moment nicht haben oder weil irgendwelche Blockaden sie nicht auflösen können. Also dass da, so wie du sagst, da mehr dazugehört, denen fehlt dann zum Beispiel das Künstlerische. Die haben das Handwerk, aber nicht das Künstlerische. Also, das verstehe ich voll, aber trotzdem glaube ich, wir haben über den Raum im Schloss Bad Schirr gesprochen und wie schwierig das ist. Und dass ich gesagt habe, diese eine Gruppe, die gewonnen hat, die waren handwerklich so gut gedrillt, sage ich mal, dass die eigentlich, die haben den Raum relativ gut geschafft. Auch noch nicht auf professionellem Level, aber die haben den Raum ziemlich gut geschafft. Die haben es geschafft, in einer Klarheit zu sprechen, aber nicht zu brüllen, dass sie diesen Raum schaffen. Ein guter Schauspieler, eine gute Schauspielerin schafft den Raum im Bad Schirr. So. Das meine ich, und das braucht, das ist das, was ich früher gemeint habe, braucht ein Theaterstück ein gewisses Level an Handwerk, damit es zum Beispiel in jedem Raum funktioniert. Damit zum Beispiel ein Burgtheater die Intimität und die Power nach draußen, dass man weiß, wie das geht. Also mir hat eben einmal einen Spruch gehört, ich weiß nicht mehr genau von wem, das war eben in dem Kontext von beim Maler zum Beispiel, jemand, der malt, also bildende Kunst, muss man das lernen, macht das Sinn, wenn man diese ganzen Techniken und so weiter kann. Und der hat dann zu mir gesagt, ja, das macht absolut Sinn, weil ich kann die Regeln nur dann brechen, wenn ich sie kenne. Also man muss die Regeln kennen, um sie zu brechen. Einfach nur wild drauf los ist auch okay. Und so sollte man auch anfangen, improvisieren und was und was alles. Aber irgendwann einmal ist es schon gut auch, also man hat halt einfach ein Repertoire von Techniken. Und wie man die Techniken dann einsetzt, ich glaube, das ist die Frage.
5: Und ich möchte aber noch auf das zurückkommen, was die Palina gesagt hat mit der Definition. Also die Palina hat gesagt, die Definition zwischen Kunst und Kunsthandwerk bedeutet, dass Kunst, wenn ich es jetzt richtig verstanden habe, für dich Kunst etwas ist, was unabhängig von den Erwartungen des Produkts ist. Und das Kunsthandwerk, an das Kunsthandwerk sind Erwartungen geknüpft. Das bedeutet aber, dass die darstellende Kunst wie das Theater immer nur Kunsthandwerk sein kann, weil wir das nie losgelöst von Zuschauern bzw. von einer Betrachtung von außen machen. Und in dem Moment, wo ich es quasi vorführe oder zeigen möchte, habe ich ja ein Bedürfnis, zumindest geht es mir so, dass ich die Menschen irgendwie berühre oder sie dazu einlade, mitzugehen, in welcher Form auch immer, bei diesem Stück. Und damit sind per se schon Erwartungen, in welcher Form auch immer, geknüpft.
1: Habe ich heute übrigens mit einem lieben Kollegen, dem Martin Dueller, darüber gesprochen, dass das sofort bei mir, Entschuldigung, wir hören jetzt auf, das Jugendradio, gell? Dass das Theater immer mehr in die Richtung geht, dass es die Kommunikation im Publikum immer mehr verweigert und so im eigenen Kokon. Dieses moderne Theater mit, ich mache das alles nur für mich, ja, und ich bin in meinem eigenen Kokon und ich tue so, als würde es die anderen da draußen gar nicht geben. Das finde ich ganz schrecklich. Ja, das finde ich ganz schrecklich. Theater muss in Kommunikation gehen.
5: Das ist ein letzter Satz. Was ich manchmal etwas schwierig finde, ist, wenn man etwas macht, wo man sich nicht darum bemüht, in die Kommunikation mit dem Zuschauer, mit der Zuschauerin zu gehen und das dann zu verkaufen, es muss ja niemand verstehen. Mhm. Wir machen das ja für uns. Wir machen Kunst. Und das ist ein bisschen ein Balanceakt von Ignoranz und vielleicht wirklicher Kunst. Da stelle ich nur in den Raum.
2: Wirkliche Kunst finde ich einen schweren Begriff.
1: Aber Paulina, du hast so eine schöne Genauigkeit in der Sprache.
2: Ich weiß, ja, ich bin leider da sehr präzise. Okay, wo soll ich anfangen? Ich finde...
4: Sie zerlegt uns.
3: Ich wollte eigentlich nur einen allgemeinen Punkt nennen, aber...
2: Okay,
1: merkst du dir deinen allgemeinen Punkt?
2: Bitte merk den allgemeinen Punkt. Ja, ich möchte nicht als Einzige reden, aber... Okay. Also ihr habt ein sehr, also was ich jetzt raushören kann, ich finde das ist sehr spannend, ihr habt ein sehr materialistisches Bild von Kunst.
5: Bevor du das beginnst, bitte beantworte nur die Frage auf das, was ich gemeint habe bezüglich darstellende Kunst und Erwartungen, weil habe ich das...
2: Also ja, ich kann da vollkommen zustimmen, dass Kunst, also halt ein Theaterstück ist eine Performance, da das zeigt man Leuten, weil man also Leuten die Ästhetik präsentieren möchte. Die Ästhetik präsentieren hat immer, also hat meistens was mit Fähigkeiten zu tun. Und man schaut sich dieses Theaterstück an, man schaut sich ein Kunst, also ein Handwerk an, man schaut sich an, was die Schauspieler an Fähigkeiten haben, was sie zur Bühne gebracht haben. Kunst ist es dann, wenn man etwas selbst damit verbindet. Kunst ist nicht, du schaust dir gerade Kunst an, sondern du schaust dir erst Kunst an, wenn du selbst fühlst, dass es für dich Kunst ist. Eine Szene kann Kunst sein. Also wenn du wirklich so ein tiefes emotionales Bündnis, also eine Verbindung für das ganze Theaterstück hast, dann ist das für dich auch Kunst. Es ist nicht... Ein Wort kann Kunst sein. Ja, alles, was für dich eine Bedeutung hat. Ich finde, vor allem im Alltag merkt man das voll, wenn man halt genauso Alltagsszenen beobachtet. Wenn man Leute anschaut und man schaut die so gerne, also man beobachtet so gerne, was sie machen, weil man irgendwas damit verbindet, irgendwas Persönliches, dann ist das Kunst. Und also eben ein Theaterstück ist ein Kunsthandwerk, wie es, also die meisten Kunstformen, die es heute, also wie sie heutzutage genannt werden, sind Kunsthandwerksformen, weil sie eben genau auf Ästhetik basieren. Also Kunst an sich muss nicht ästhetisch sein, finde ich. Ich finde, Kunst muss einfach etwas mit sich persönlich zu tun haben und das ist auch nicht schlecht. Also ich finde, Kunsthandwerk hat, also ich möchte Kunsthandwerk nicht schlecht reden. Es ist ästhetisch und das ist das, also wir Menschen haben ja auch einfach einen Drang zur Ästhetik. Und das ist auch gut so und das ist auch, und ich finde, in dieser Ästhetik kann man sehr viel finden. Man kann auch, also wie man irgendwie auch sieht, man kann alles romantisieren. Etwas Nostalgisches, was vielleicht auch, also was vielleicht im Endeffekt nicht so war, wie Mörder. Es...
3: Ja? An Mörder.
2: Kann man auch romantisieren. Ja, man kann sehr viele schreckliche Dinge auch romantisieren. Und das macht eben genau die Kunst und das Kunsthandwerk, weil man, also es ist genau diese Mischung, weil die Mischung findet man sehr oft. Also auch bei den, also was ich sagen wollte aus meiner persönlichen Erfahrung, die meisten Leute, die eben in diese bildlichen Studiengänge gehen, die haben ja dieses Verständnis von Kunst. Also die machen das ja wirklich aus persönlichen freien Willen, weil aus Geld macht das niemand. Also sind wir mal ehrlich.
1: Ich glaube, es gibt immer noch Menschen, die davon ausgehen, also wenn ich Kunst mache, dann wäre ich bestimmt sehr berühmt und sehr reich. Also es gibt ja, tatsächlich Menschen, ja, die das, glaube ich, denken.
2: Ja, aber
3: das ist auch immer noch ganz, das tut mal her.
2: Genau, ja, das ist wirklich... Also
1: oder ist es eine Romantisierung?
3: Na, das ist pure Arroganz. Die Leute, die da, so sehr viele Leute, die das machen, sind halt einfach selbstverliebt. Das tut mir wirklich leid. Die meisten wirklichen Künstler, die ein sehr, sehr gutes Handwerk machen, würden niemals sagen, dass ihre Kunst die beste ist auf dem Planeten. Mhm. Wirklich.
1: Ich glaube, das muss man ja nicht sagen. Also kann ich sagen, ich glaube, ich werde erfolgreich, heißt ja nicht, dass ich das deswegen automatisch sage, ich bin der Beste oder die Beste.
3: Ja, so, aber das ist ja meistens so dieser Hintergedanke dazu. Mhm. So,
2: es kommt darauf an, in welcher...
3: So, ich bin so ein dermaßen guter Mensch oder ich bin so... ich bin halt so überzeugt von mir selber, dass ich sage, ich fange mit Kunst an und werde direkt explodieren und damit mein Leben lang Geld machen können.
2: Kommt darauf an, welche Kunstform.
3: Ja, aber die meisten guten Künstler... Die haben sich mit ihrem Kunsthandwerk nichts von ihrem Leben verdient. Wenn du jetzt anschaust, Beispiel, Kafka, dummes Beispiel.
2: Geht.
3: Der Typ hat nicht so viel Geld mit seinem Schreiben gemacht.
2: Er hat nichts gemacht, weil er wollte es, aber er war ja auch jemand, der das nicht veröffentlichen wollte.
1: Kafka hat zu Lebzeiten überhaupt nichts veröffentlicht von seinen Texten.
3: Trotzdem,
1: also,
3: aber trotzdem, der Typ war fucking genial. Wenn er damals seinen Shit außergebracht hätte, dann wäre das ein... Der wär als reichster Mensch Europas wahrscheinlich gestorben. Er hat sowas nicht, aber...
2: Naja, es ist...
3: Hätte verdammt viel Geld gehabt,
2: es ist auch
3: in diese Zeit gepasst hat.
2: Es ist auch so, wie man das verkauft, also wie man das der Masse verkauft, weil die meiste Masse, die sieht Kunst immer noch als dieses Materialistische von, das muss ich verstehen, das ist irgendwie kognitiv, das muss kognitiv anstrengend sein. Und wenn du es gut verkaufst, was halt... Also in unserem Fall jetzt so der Freund von Kafka gemacht hat, der das ja also halt veröffentlicht hat, der wusste, wie er das den Medien präsentiert und das kam auch gut an und das, also es gibt sehr viele Leute, die sehr, es ist schwer zu sagen, weil es gibt halt nichts objektiv Gutes. Also Kafka hat einfach, also mit vielen Leuten konnte er eine Verbindung schaffen, weil er einfach Themen besprochen hat und so abstrakt, also genau, das ist auch das Schöne an abstrakter Kunst, weil sie sehr vielen Leuten Nähe gibt. Also man sieht immer irgendwas, was so mit, wo man den Alltag damit verbinden kann oder das eigene Leben.
3: Es ist ja das, was ich früher sagen wollte, das passt doch recht gut eine. Und zwar sehr viele Menschen in der Allgemeinheit haben so fixiertes Bild, wie ein Theaterstück ausschauen muss. Weil die meisten Leute, die einzige Beziehung, die sie zu Theater haben, ist, dass sie irgendwann einmal in der Hauptschule entweder aus einem deutschen Stück zwei, drei Szenen gelesen haben, sich ein Theaterstück mit der Volksschule vor 800 Jahren einmal angeschaut haben oder halt Shakespeare aus dem Englischunterricht. Und da hast du halt das Problem, dass die meisten halt denken, ein Theaterstück muss so ausschauen. Und alles, was anders als das Theaterstück ist, macht für die wenig Sinn zum Anschauen. Weil sie es, ich würde nicht sagen, sie verstehen es nicht, aber es fällt halt aus ihrem Bild von einem Theaterstück aus.
1: Sie kennen es halt nicht.
3: Sie kennen es.
1: Sie können es deswegen nicht
3: aufnehmen. Sie können es deshalb nicht nachvollziehen. Ich meine, ich finde es ja sehr gut, dass wir nicht dieses typische...
0: dieses typische, oh, da hat ein Herr einmal vor 100 Jahren ein Stück geschrieben, wir nehmen das Skript und spielen das vor. Das kann natürlich auch voll geil sein. Also beispielsweise die letzte Produktion von der HTL Villach, die dabei war, die war so cool.
3: Das war Nestroy, glaube ich, oder?
0: Nestroy, ja.
3: Nestroy gespielt.
0: Nidstorm. Regentruder hätten wir skippen können. Entschuldigung. Aber Lumpazi Vagabundus von Nestroy, das Stück ist 200 Jahre alt. Du kannst es teilweise heute noch echt sehr gut auf die Dinge, wie sie jetzt sind, einfach.
1: Ich habe das Gefühl, das kann man fast mit jedem Theaterstück, weil die Menschheit sich ja, einfach nicht wirklich weiterentwickelt, sondern
0: Fehler jedes Mal macht.
1: Sich immer wieder im Kreis dreht. So.
0: Ja.
1: Aber ja.
0: Also natürlich, solche Stücke sind auch genial. Ich meine, sonst wird man nicht Shakespeare durchgehen. Der Typ war ein genialer Mensch. Aber das Ding ist halt, es formt halt auf lange oder kurze Zeit halt so dieses Idealbild, wie ein Theaterstück ausschauen sollte. Und deshalb wollen das halt so viele Leute nachmachen. Deshalb hast du ja sehr viele Theaterstücke, die sich ähnlich anfühlen, aber jetzt komplett andere Gruppen sind. Ich meine, es hat trotzdem jede Theatergruppe ihren komplett eigenen Charme drin. Und bitte, ich habe Lumpazi Vagabundus, habe ich 3 verschiedene Stücke geschaut, bei einem von denen habe ich mitgespielt. Es waren alles 3, vom Kern her zwar die gleiche Story, aber jedes Mal anders inszeniert. Das ist ja das Schöne an Theater, du kannst das ja machen. Das Ding ist halt trotzdem, es fällt halt bei allen immer ins gleiche Klischee ein. Nicht bei allen, aber zumindest bei einem sehr großen Teil von der Gesellschaft.
2: Ich finde, das ist generell ein, also nicht Problem, sondern es hat sich einfach so gefestigt von erzählender Kunst. Also eine Kunst, die immer eine Geschichte erzählt. Also genau das ist auch das, was du gesagt hast, dass man eben halt eine gewisse Fähigkeit braucht, um irgendwie, also das Kenntnis braucht, um diese Regeln zu brechen. Aber das Kenntnis, also halt bei Geschichte erzählender Kunst ist es ja immer, es wird, also eine Geschichte wird erzählt, das heißt, es gibt eine Einleitung, es wird irgendwie Spannung aufgebaut, es gibt ein Ende und da ist es einfach schwer, weil alle kennen diese Regeln und die meisten freuen sich auch, dieses immer wiederkehrende zu sehen.
1: Und kurz Pause. So, kurz unterbrochen, geht schon wieder weiter.
2: Ein Schlusssatz. Boah. Okay, ein Schlusssatz.
1: Was wolltest du, also beende deine Gedanken.
2: Was war mein Gedanke? Also, ja, das, wenn man, also halt bei erzählender Kunst ist es so, dass alle, also die, man weiß ja, wie eine Geschichte erzählt wird. Also das machen ja auch ganz viele Leute. Also einfach so Geschichten erzählen, das können ja ganz viele Menschen, das ist auch gut so. Aber es ist, also deswegen wollen sie auch nicht sehen, wie diese Regeln gebrochen werden, weil sie, das ist eine nicht so freie Kunstform, die einfach, wo alle sich wohlfühlen. Genau, und ich finde, Schlusssatz, Kunst sollte nicht so materialistisch angesehen werden, sondern wirklich als ein inneres Gefühl, wo sich jeder irgendwas dabei denken kann und sich mit sich selbst verbinden kann.
4: Vielleicht.
0: Vielleicht oder aber.
1: Ja, außer man muss die Kinder da ernähren mit Kunst, dann wird es schwieriger, ja.
2: Genau, nein, das spricht
0: zu mir. Das ist aber, dass das fällt dann nach Adam wieder so einer, wenn Kunst der Ansicht ist, dann muss man es ja machen.
1: Mach gut.

Stimmen da, die man hier bei diesem Jingle hört, sind übrigens Turbos fast der ersten Stunde, würde ich sagen. Der liebe Tiffy, ein geflügelter Name, bei uns zumindest. Jeder kennt den Tiffy oder hat zumindest schon mal von ihm gehört. Der hat jetzt für unsere letzte Produktion einen wunderschönen Drachen gebaut. Der studiert nämlich gerade an der Angewandten in Wien Bühnenbild und Ausstattung und hat beim letzten Turbo-Theaterstück, also bei den letzten Turbo-Theaterstücken schon immer wieder mal verantwortlich gezeichnet für die Bühnenbilder und auch jetzt wieder für ein großes Element unseres Bühnenbilds, nämlich einen Drachen. Genau, das war nämlich so ein bisschen der Einstieg dieser Diskussion oder dieses Gesprächs, das Sie gerade gehört haben, zwischen mir, der Christina Buger, die haben Sie auch gehört, ist eine Theaterpädagogin, die bei uns auch mitarbeitet und Regisseurin und Schauspielerin und ganz ein bisschen auch die liebe Sarah, die kennt Sie ja eh aus den alten Turbo-Radiosendungen und Querverweis, ein kleines Geschichtel, anderer Sendespot auf Radio Agora, da hat sie auch noch eine Sendung. Genau, das war der Ausgangspunkt unseres Gesprächs, nämlich unser eigenes Stück und die Stücke, die wir gesehen haben, die Jugendtheaterstücke, die wir gesehen haben bei dem Festival in Spital in der Drau, die wir so halb gesehen haben und weil man natürlich bei so einem Festival, wenn man aufbauen muss und wenn man dorthin kommt, nicht immer so viel Zeit hat, alles anzuschauen, aber wir haben halt so ein bisschen, so gut wir konnten, ein bisschen auch die Kollegen und Kolleginnen angeschaut und selber über unser Stück reflektiert und unser Stück ist sehr ästhetisch, ist tatsächlich sehr künstlerisch. Es ist, ich glaube, die Stücke, die wir beim Turbo-Theater machen mit Jugendlichen, sind nicht immer diese klassischen Jugendtheaterstücke, bei denen man sehr gut getrimmte und gedrillte Jugendliche auf der Bühne sieht. Ich meine, das ist jetzt so wertfrei wie möglich, klingt wahrscheinlich nicht so wertfrei, wie es aber tatsächlich gemeint ist. Wir haben oft so ein bisschen einen diskursiveren und künstlerischen Zugang irgendwie, was gut sein kann oder auch nicht gut sein kann, weil das kommt immer darauf an, weil gerade im Jugendtheater würde ich jetzt mal sagen, das Jugendtheater, da dienen ja nicht die Schauspieler und die Schauspielerinnen und die da mitmachen, die jungen Menschen, dienen nicht so sehr dem Theater, als eher umgekehrt das Theater den jungen Menschen dienen soll. Und da braucht halt auch jeder was anderes und jede. Und das war so, glaube ich, würde ich sagen, so ein bisschen der Ausgangspunkt von unserem Treffen und unserem Gespräch, dass wir einfach darüber gesprochen haben, was das Turbo-Theater da eigentlich so macht und ob das, sind wir eigentlich Aliens verglichen mit manchen anderen, die Jugendtheater machen oder Theater mit jungen Menschen machen. Ich finde Jugendtheater auch, ich mag nicht mal den Begriff. wir brauchen noch wahnsinnig lange immer für unsere Stücke, über Monate. Wir haben eigentlich nie, also wir machen uns nie den Druck, dass wir sagen, dann und dann ist Premiere und bis dahin müsste das alles irgendwie fertig sein und dann muss gedrillt werden und dann müssen wir uns alle kaputt arbeiten. Sondern kann gut sein, dass wir im Herbst anfangen und irgendwann spät im Frühjahr dann erst rauskommen mit den Stücken und dazwischen sich alles irgendwie 4 oder 5 Mal ändert. Und ja, ihr habt im Hintergrund hört man Lüftungen und Kinder. Dieser Raum, in dem ich hier aufnehme, ist zwar nicht mehr der Garten des Jugendzentrums in Villach und auch nicht das Jugendzentrum in Villach, das ist hier bei mir zu Hause, aber auch dieser Raum hier ist nicht schalldicht. Egal. ja, genau, also das ist für uns üblich, dass wir Premieren nach hinten verschieben, dass wir denken, nee, das ist doch nicht, dass wir kurz mal so eine Werkschau machen und dann aus dem heraus alles über den Haufen werfen. Sehr, sehr, sehr, sehr prozessorientiert. Ich glaube, viel prozessorientierter als wir arbeiten geht es fast gar nicht. Und falls irgendjemand von euch da draußen jetzt auch Lust hat, auch mal an so einem Diskurs und an so einem Projekt teilzunehmen, kommt vorbei. Beim Turbo-Theater, mache ich jetzt kurz mal ein bisschen Eigenwerbung, warum auch nicht. Uns gibt es auf Instagram, uns gibt es alle 14 Tage im Jugendzentrum in Villach. Uns gibt es, wir haben auch eine Homepage, aber da schaut es da nicht drauf, dass es dies weit weg von aktualisiert. Also sie ist weit weg von aktuell, weil ich sie nicht aktualisiere. Das wäre meine Aufgabe, ja. Also in welcher Form auch immer ihr Theater und Performance und Radio, wir machen eben ja auch Radio, dank Radio Agora, die uns einen Sendespot einmal im Monat zur Verfügung stellen. Wenn ihr das machen wollt, in welcher Form auch immer, kommt es vorbei. Man muss bei uns nicht auf die Bühne gehen, man kann sich auch mehr mit dem Schreiben zum Beispiel einbringen oder mit Ausstattung oder auch mit Technik, was halt so ist. Oder einfach nur mit dabei sein und mit uns abhängen. Wir hatten immer wieder mal Jugendliche, die einfach nur so dabei waren. Das ist immer,
das ist auch wichtig. Also der Spirit, es geht um den Spirit, es geht um die Community, es geht um echte Begegnungen. Das ist, es kommt so ein bisschen Boomer-Dicker daher, aber ist wichtig, glaube ich, in Zeiten wie diesen, Räume zu schaffen, vor allem für junge Menschen, wo es diese echten Begegnungen geben kann, die außerhalb des digitalen Raums, außerhalb eines schulischen Raums und so weiter stattfinden. Und wo man dann sehr wohl auf etwas hinarbeitet, weil es ist das Ziel, etwas zu zeigen, es ist das Ziel, etwas zu produzieren, in welcher Form auch immer, aber das nicht mit Leistungsdruck macht. Also mit Leistungsdruck ist auch so ein Wort wieder so, ja, aber nicht mit Leistungsdruck und nicht mit Wettbewerbsdruck und schon mit Druck, weil ich finde, eine Sache, die, wo du einen starken Willen hast, die auch zu machen, da entsteht ja auch ein gewisser Druck, den man sich macht, der aber gesund ist, der eigentlich einfach nur das Vorankommen und das Weiterkommen garantiert, aber keinen Wettbewerbsdruck vor allem. Deswegen, ich sag's nochmal, ich habe es schon öfter gesagt, ich sag's nochmal, ich stehe dazu, das Festival, das Jugendtheaterfestival in Spital, super, es ist das einzige Jugendtheaterfestival, das es in Kärnten gibt. Wenn es das nicht geben würde, gäbe es keins. Und das ist gut, dass es eines gibt, absolut. Und ich finde es auch jedes Jahr wieder geil, wie sich die Jugendlichen gegenseitig feiern. Es gibt so ein bisschen unter den Jugendlichen und so, kommt mir vor, und diese Schule mit der Schule, und so gibt es ein bisschen Konkurrenzdenken hin und wieder. Das gibt's. Glaube ich, auch außerhalb des Theaterkontexts, des Schultheaterkontexts gibt es das einfach, dass die eine Schule hat ein bisschen ein Beef mit der Schule und so weiter. Aber eigentlich, und es wird auch der Rahmen immer größer, also es war heuer auch eine Gruppe aus Wien dabei, es sind nicht nur Schultheatergruppen, es sind freie Gruppen, auch die Jugendtheater machen. Es ist jedes Jahr das Theater Asozial, heuer nicht. Der Leiter des Theater Asozials war mit einem anderen Projekt da, aber aus Oberösterreich, also es ist jetzt nicht nur Kärnten und es kommt immer wieder Neues dazu und das macht das Ganze wirklich sehr interessant und ich finde, die Jugendlichen feiern sich auch wahnsinnig gut gegenseitig. Aber was dann über sie so drüber gestülpt wird, innerhalb von dem, dass sie sich und das Theater feiern und sich gegenseitig auch anspornen, ist ein Wettbewerb, ist eine Preisverleihung, ist jemand wird gewinnen und das finde ich schade. Ich stehe dazu, ich sage es jedes Jahr, wenn mich jemand fragt, wie gesagt, danke, dass ihr dieses Festival macht da oben. Überdenkt das bitte nochmal mit dem Wettbewerb. Das sind jetzt meine Schlussworte für die heutige Sendung. In den nächsten Sendungen werde ich versuchen, weniger zu quatschen, denn ich bin ja nicht mehr jung und das hier ist ein Jugendradio. Aber hin und wieder muss ich ein paar Lücken füllen. Das habe ich heute gemacht. Und danke an Paulina, Kiki, Luz, Christina und Sarah, dass ihr mit mir gequatscht habt im Garten des Jugendzentrums. Und danke an euch alle fürs Zuhören. Und wir hören uns hoffentlich bald. Und vielleicht sehen wir uns ja mal bei einer Turbo-Theater-Veranstaltung. Adio.

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0: Herr Anzengruber, Sie sind, und das ist ein bisschen ein Faszinosum in diesem Land, nicht wirklich einordnenbar. Wenn man mit Rechts spricht, dann sagen Sie, der Anzengruber ist ein Linker. Und wenn man mit Linken spricht, dann sagen die, der Anzengruber ist ein Rechter. Ihr großes Vorbild sind Nashörner. Wie kommt das?
1: Ja, das ist ein bisschen eine eigenartige Geschichte. Vor vielen Jahren habe ich, nachdem er gesagt hat, man muss irgendwas sammeln, habe ich begonnen, also Elefanten werden gesammelt, Eulen werden gesammelt und ich habe gesagt, ich werde mich auf Nashörner konzentrieren und zwar aus dem Grund, weil Nashörner für mich sehr sympathische Tiere sind. Sie sind erstens einmal stark, sie sind mächtig, haben kaum Feinde, sind im Normalfall gutmütig, werden ziemlich wütend, wenn man sie reizt.
0: Das und probieren sie wir heute
1: schlecht
0: nicht.
1: Und das, ist auch, das gilt das auch ähnlich für mich.
0: Sie sind, Sie waren lange Industriemanager bei Balfinger, bei der Kranfirma, dann eben ganz lange Verbundchef. Ihre Studentenzeit haben Sie beim CV verbracht, Couleurname Haras für die Literaturwissenschaftler unter Ihnen, die erkennen den Zuckmeier dahinter. Sie haben nach dem Verbund CEO for Futures mitbegründet und da versucht in Business-Zirkeln für den Klimawandel zu werben und die Notwendigkeit zu unterstreichen. Und wir möchten heute ein bisschen so ein größeres Bild zeichnen über die Möglichkeiten, die wir eigentlich hätten am Energiemarkt, die wir aber nicht unbedingt alle ausreizen. Der Chef der Internationalen Energieagentur, Fatih Birol, hat kurz nach den ersten Bombardements im Iran gesagt, das ist die größte Katastrophe überhaupt, die größte Energiekatastrophe steht uns bevor. In Österreich sind alle nervös geworden, vor allem die Autofahrer und dann im Zuge dessen vor allem die Politik. Es gab eine Spritpreisbremse, aber insgesamt ist diese Katastrophe nicht ganz eingetreten. Die von Minister Hartmannsdorfer eingesetzte Taskforce tagt nur noch alle 2 Wochen und die sind relativ gelassen. Sind wir mit einem blauen Auge davon gekommen?
1: Ich glaube, wir haben es überstanden. Einmal grundsätzlich hat man es überstanden und es gab einige Dinge, die sich positiv ausgewirkt haben. Das war also auch die Lehren, die man gezogen hat aus der ersten Engpass-Situation, also mit Schließen der Nord Stream 1, beziehungsweise also mit dem ukrainischen Korridor. Man hat diversifiziert. Das war also meine wesentliche Voraussetzung, dass wir also nicht mehr ausschließlich quasi von russischem Erdgas abhängig waren, sondern hier auch diversifiziert hat nach Norwegen, aber auch in die LNG-Seite. Das war die eine, was uns geholfen hat. Das zweite, es war diese Straße von Hormuz-Krise, hat nicht im Winter stattgefunden. Das war natürlich auch, also von der Nachfrage war also Gas nicht wirklich, also jetzt dann an der Spitze. Also Raumwärme war nicht das Thema. Gaskraftwerke sind nicht also so in dem Umfang gelaufen. Ich glaube, was wir schon gesehen haben und was man zu wenig beobachtet hat in dieser Zeit, die Forward-Notierungen für Energie sind dann massiv gestiegen. Das heißt also, wenn Sie dann zu dieser Zeit Strom gekauft hätten für den Winter oder für das nächste Jahr, dann haben wir schon wieder Notierungen gesehen, die deutlich über 100 Euro die Megawattstunde also waren, die schon signalisiert haben, da kommt ein Druck. Das hat sich beruhigt jetzt einmal, aber ich glaube, wir müssen schon eines sagen und Karim Melgori hat eines gesagt, diese Krisen, die was wir jetzt zum zweiten Mal in der Energie erleben hintereinander, das sind Krisen aufgrund der fossilen Energieressourcen. Das heißt also, wir haben es noch nicht geschafft, uns von denen wirklich zu entkoppeln. Und deshalb glaube ich, wenn man die Lehren, die richtigen Lehren daraus ziehen würde, dann würde das ja bedeuten, dass wir also gerade diesen Weg massiv mit vielen anderen Maßnahmen beschleunigen müssten, um wirklich diese Unabhängigkeit von fossilen Rohstoffen nicht nur aus ökologischen Gründen, sondern natürlich auch aus ökonomischen Gründen also zustande zu bringen.
0: Jetzt, um etwas Positives auch einmal zu sagen über die Regierung, das machen wir nicht immer so oft, die hat gerade das Erneuerbaren Ausbaubeschleunigungsgesetz beschlossen, gemeinsam mit den Stimmen der Grünen. Was bringt dieses Gesetz A und können wir jetzt davon ausgehen, dass wir auf diese nächste Katastrophe dann besser vorbereitet sind?
1: Ich glaube, dieses Beschleunigungsthema basiert im Wesentlichen auf der Situation, dass also Großprojekte, insbesondere im Energiebereich, ob das jetzt Erzeugungsprojekte oder Infrastrukturprojekte sind, gerade sehr, sehr lange gedauert in Österreich. Also ich kann nur sagen, gerade im Übertragungsnetzbereich reden wir von 20, 30 Jahren.
0: Was ist das Übertragungsnetz, wenn Sie uns da ein bisschen in die Energiewirtschaft einführen?
1: Also Strom muss man über Leitungen transportieren. Das ist, glaube ich, soweit bekannt. Deshalb gibt es also, reden wir von zwei Gruppen von Leitungen. Das eine sind sogenannten die Autobahnen, die Stromautobahnen oder die Übertragungsnetze. Für Techniker ist es die 83 kV und 220 kV Ebene. Und dann haben wir die sogenannten Verteilnetze. Das ist eigentlich das, was für uns als Konsumenten wichtig ist. Das ist also der Hausanschluss, der Anschluss für die Industrie, fürs Gewerbe. Das sind die sogenannten Verteilnetze. Und gerade die wichtigen, sage ich mal, Autobahnen, wenn man so will, die Übertragungsleitungen, die sind natürlich für die Versorgungssicherheit und für verschiedene andere Dinge sehr, sehr notwendig, sind aber auch die, die, sage ich mal, Anrainer am meisten bewegen. Das sind die großen Masten, das sind die großen Leitungen, die man dann überall sieht, wo es immer die Diskussion gibt, geht man die unter die Erde oder nicht unter die Erde, gibt es verschiedene Gründe dafür. Und wir sehen also gerade die großen Leitungen, die letzte war die Salzburg-Leitung, die doch eine Verfahrensdauer hatte, die so ungefähr 20 Jahre war. Das heißt, dass in dieser Zeit kommt natürlich eines, werden diese Projekte immer teurer. Die Kosten haben sich in dieser Zeit mehr als verdoppelt, muss man dazu sagen. Das sind natürlich auch entsprechende Belastungen nachher für die Konsumenten. Und hier war es notwendig, auf der einen Seite diese Prozesse, dieses sogenannte UVP-Verfahren in seiner Zeit zu beschleunigen. Und das möchte ich aber auch gleich einschränkend sagen. Das UVP-Verfahren ist grundsätzlich ein sehr gutes Verfahren, weil es eine Verfahrenskonzentration der unterschiedlichen Materien ermöglicht. Das war sehr wichtig. Ein wesentlicher Grund, warum das oft so lange gedauert hat, waren auf der einen Seite unklare Haltungen der Regionalpolitik. Das muss man auch sagen, dass sie das sehr oft verändert hat. Dass man für verschiedene Wahlthemen heraus also versucht hat, Kapital aus diesen Dingen zu schlagen. Und ein sachlicher Grund, dass es für die komplexen Materien, die damit verbunden sind, zu wenig Sachverständige gab. Das heißt, also die Suche nach Sachverständigen war eigentlich einer der großen Verlängerungen. Und was man schon vor einiger Zeit zustande gebracht hat, bei der Würdigung, ob ein Projekt zugelassen wird oder nicht zugelassen wird, ist seit geraumer Zeit das Thema öffentliches Interesse auch ein Faktor gewesen, der also hier bei dem Verfahrensleiter zur Anwendung gebracht werden kann. Jetzt spricht man von einem überwiegenden öffentlichen Interesse, muss aber darauf achten, dass die anderen Materien wie Umweltschutz, Tierschutz, Landschaftsbild oder was es soll, elektromagnetische Verträglichkeit auch noch eine Rolle spielen müssen.
0: Die Haselmaus.
1: Zum Beispiel, ja. Ich meine, man kann das natürlich alles ein bisschen aufs Lächerliche, auf die Haselmaus reduzieren. Ich möchte ein bisschen vorsichtig sein. Also, das ist nicht immer, gibt natürlich Auswüchse, auch in dieser Richtung. Aber wir müssen die unterschiedlichen Materien schon achten. Aber es muss auch das öffentliche Interesse bei solchen Projekten auch ein würdigbares Kriterium sein, um die Entscheidung zu treffen, ob sowas geht oder nicht, und Summe Entscheidungsabläufe zu verkürzen.
0: Und das wird jetzt beschleunigt?
1: Das soll jetzt beschleunigt werden. Jetzt wird man sehen, wie sich das also in der Umsetzung auch wirklich ergibt. Wir haben ja nicht nur österreichisches Recht zu beachten, wir haben auch europäisches Recht zu beachten. Also es hat ja keinen Sinn, wenn wir in Österreich was schnell machen, was dann im europäischen Recht dann nicht zulässig ist. Also hier muss schon die Verzahnung der Rechtsmaterien auch sichergestellt sein.
0: Wenn man sich jetzt anschaut, welche Bedeutung erneuerbare Energien mittlerweile haben oder Energie insgesamt, dann war das interessant bei der Budgetrede vom Finanzminister Markus Matterbauer, der eingemahnt hat, wir brauchen vor allem Pumpspeicherkraftwerke. Was machen die denn genau und warum brauchen wir die?
1: Ich möchte vielleicht ein bisschen ausholen. Wir reden oft über Energie und meinen Strom. Also ich möchte das ein bisschen einordnen. Strom ist nur ungefähr 20% der Energie, die wir brauchen. Also das ist ganz klar. Das heißt, das Stromsystem ist wichtig, aber es ist nicht alles. Das ist einmal das eine. Und wenn man jetzt über Pumpspeicher redet, wir sind ja gerade im Elektrizitätssystem auf dem Weg, in erneuerbare Energien zu gehen, in erneuerbare Technologien. Das ist im Wesentlichen Wasser, Wind, Sonne, Biomassen. Das ist die eine Seite. Was der Nachteil, unter Anführungszeichen, der erneuerbaren Energien sind, das sind alles, mit Ausnahme der Biomasse, keine Energieträger. Die Energieträger, die was wir kannten oder kennen, das ist Öl, Kohle, Gas. Und das sind speicherbare Energieträger. Erneuerbare Energien und Strom ist kein Energieträger. Und Strom zu speichern macht es schwierig. Was wir sehen in der erneuerbaren Energie mit Wind, Sonne, Wasser, sehen wir unterschiedliche Volatilitäten. Ich meine, die klassische natürliche Volatilität bei Sonnenenergie ist in den 80s nicht da. Ja, Windangebote, Wasser ist viel stabiler, aber natürlich hat auch seine Volatilität. Und jetzt geht es darum, dass wir die Volatilität der Erzeugung, die also von, sage ich mal, Natureinflüssen abhängig ist, anpassen an den Bedarf, wie wir Energie verwenden. Und da kommt es dazu, dass es zum Beispiel im Sommer jetzt massive Überschüsse zu Mittag gibt an Sonnenenergie. Mehr als was wir jemals brauchen. Und diesen Energie zu speichern, das ist also jetzt die große Frage. Und da sind Pumpspeicherkraftwerke eigentlich die beste Technologie. Und zwar wegen des Wirkungsgrades. Ein Pumpspeicherkraftwerk hat einen Wirkungsgrad von 80%. Damit ist es sehr effizient. Österreich hat Gott sei Dank die Situation, dass wir ein großes Feld an Pumpspeicherkraftwerken haben. Dazu braucht man aber Wasser und Berge. Also im Flachland wird es also mit Pumpspeichern ein bisschen schlecht anschauen. Das heißt also, und die Situation, dass diese Pumpspeicherkraftwerke aber im Westen und im Süden von Österreich stehen, also in den Alpen, in den Bergregionen, dass die Schwerpunkt der heutigen erneuerbaren Erzeugung, die noch wie vor Wind ist, im Wesentlichen im Osten steht. Das heißt, am Sonntag, das sind die klassischen Beispiele, Sonntag, die Industrie steht still, die Haushalte auch nicht große Verbraucher, es wird Strom erzeugt. Im Osten Österreich, dieser Strom muss jetzt über Leitungen, dann kommen wir jetzt zu den Netzen, muss in den Westen zu den Speicherkraftwerken gebracht werden. Dort pumpt man mit diesem Strom Wasser auf die Berge hinauf und am Montag, wenn die Wirtschaft wieder zum Laufen beginnt, wird das Wasser wieder runtergelassen, der Strom erzeugt und der Strom geht vom Westen in den Osten. Und dieser Bedarf steigt natürlich sehr, sehr stark. Das war früher mit Gaskraftwerken und mit Kohlekraftwerken noch anders, weil die hat man so moduliert, so gesteuert, wie der Bedarf war. Das geht jetzt bei den Erneuerbaren nicht mehr, sage ich so unter Anführungszeichen ein Nachteil. Mit dem kann man umgehen. Zudem gibt es Techniken, zudem gibt es Intelligenz, zudem gibt es Digitalisierung. Die müssen wir nur stärker anwenden. Das heißt, Pumpspeicherkraftwerke ja. Aber es gibt nicht unendlich viel Ressourcen mehr für Pumpspeicherkraftwerke, weil die Geografie oder die Topografie in Österreich auch begrenzt ist. Das heißt also, wir müssen das nutzen, was hier ist. Teilweise gibt es noch Möglichkeiten, das zu erweitern. Aber wir werden darüber hinaus nicht nur Pumpspeicherkraftwerke brauchen, sondern wir werden auch andere Formen von Speichern brauchen, um dieses System zu stabilisieren, um Angebot und Nachfrage zu balancieren und abzugleichen.
0: Das heißt jetzt immer, wir erleben eine große Elektrifizierung, aber dann ist immer die Frage, was passiert in der Industrie? Wie kann die Industrie auf erneuerbare Energie umsteigen, die ja hochenergetische Energie braucht? Also die braucht Gas für die Hitze. Und dann kommt immer das große Stichwort Wasserstoff. Wasserstoff, der wird uns helfen, der wird uns retten, da müssen wir uns vielleicht auch gar nicht so sehr umstellen, da tun wir uns ein bisschen leichter. Aber auch da gibt es, glaube ich, ein kleines Hinkebein.
1: Ja, ich glaube, die Thematik ist klar. Unser übergeordnetes Ziel, die Hauptpriorität heißt dekarbonisieren. Wir müssen CO2 aus dieser Atmosphäre rausbringen wieder. Das ist, glaube ich, das Thema, das was uns viel mehr bewegen wird, als was wir jetzt über Energiepreise oder sowas reden. Das ist natürlich, das ist die größte Bedrohung, die wir haben für unsere Lebensumwelten und so weiter. Das heißt also, der erste Schritt, um die emissionsreichen Industriebereiche zu reduzieren, heißt elektrifizieren. Dort Strom einzusetzen, wo es geht. Manche Prozesse sind aber nicht elektrifizierbar. Insbesondere dort, wo ich Hochtemperatur-Anwendungen brauche. Und da kommt jetzt der Wasserstoff ins Spiel. Wasserstoff, und wir reden hier über den sogenannten grünen Wasserstoff. Es gibt ja mittlerweile einen blauen, einen grauen, einen türkisen, einen goldenen Wasserstoff. Das hat alles ein bisschen so unterschiedliche Herstellungsvarianten dahinter. Das heißt, wo wir aus Wasser, ist eine der Möglichkeiten, aus Wasser in Form der Elektrolyse H2O aufspalten in Wasserstoff und Sauerstoff. Dieser Wasserstoff ist ein grünes Gas, wenn er aus grünem Strom erzeugt wird.
0: Ansonsten ist es ein grauer Wasserstoff und dann ist die Energiebilanz wieder...
1: Genau. Ja. Also heute ist zum Beispiel der graue Wasserstoff, den wir kennen, der wird aus Erdgas gemacht. Es wird also aus der Dampfreformation, aus Erdgas, wird Wasserstoff erzeugt. So ist der heutige Wasserstoff, den wir ja schon verwenden. Dieser hat nur den Nachteil, dass wir ungefähr den Faktor 10 für ein Kilo grauen Wasserstoff emittieren wir 10 Kilo CO2. Und das ist der Nachteil von dieser Sache. Wir brauchen heute auch schon Wasserstoff. Es ist nicht so, dass das ein neues Gas ist. Aber Wasserstoff kann jetzt insbesondere in der Stahlindustrie, in der Petrochemie, in anderen Industriezweigen eine sehr starke Dekarbonisierung durchführen. Das heißt also, wir brauchen Wasserstoff, und zwar grünen Wasserstoff, um diese letzten Reste, die nicht elektrifizierbar sind, zu dekarbonisieren. Das ist einmal der eine Punkt. Jetzt müssen wir realistisch bleiben. Als diese Wasserstoff-Hype entstand vor einigen Jahren, war ja ungefähr auch von der Politik leider geprägt, dass man gesagt hat, wir brauchen Wasserstoff und dann macht man aus dem Wasserstoff macht man synthetische Kraftstoffe, E-Fuels, wie es heißt, und wir fahren mit den Autos weiter wie bisher. Das war natürlich ein kompletter Schwachsinn. Das wird nicht sein. Also der Wasserstoff wird viel zu kostbar sein, dass wir ihn für solche Mobilitätszwecke einsetzen, weil wir den brauchen in der Schwerindustrie. Dort wird er drinnen sein. Jetzt kommt die zweite Sache daher. Österreichische Geografie und das Stromangebot, weil für Wasserstofferzeugung brauche ich wieder Strom, ist zu klein, um den zukünftigen vollen Wasserstoffbedarf auch decken zu können. Auf grüner Wasserstoff.
0: Genau, wenn man jetzt nur ein Beispiel nimmt, wenn man die Föst auf Wasserstoff laufen lassen würde, dann würde sie 40% des österreichischen Stroms verbrauchen und dann hätten wir erst einmal nur die Föst elektrifiziert.
1: Also die Föst ist, glaube ich, eines der sehr guten Unternehmen in Österreich, gar keine Frage, aber ist auch der größte Einzelemittent an CO2. Das ist so, einmal aufgrund des Prozesses. Die Voestalpine ist gerade dabei, ihren Hochofenprozess, unser viel geliebtes LD-Verfahren, wird abgelöst durch ein neues Verfahren, Direktreduktion. Das ist also eine ganz neue Technologie, die wasserstoffbasiert erfolgen kann und die braucht Wasserstoff. Das heißt also, das wäre eine 100%ige Umstellung, was Sie da jetzt sagen. Wir werden diese gesamten Mengen, wie gesagt, nicht aus österreichischen Ressourcen darstellen können. Und wir gehen heute davon aus, dass wir in etwa 30%, ein Drittel des zukünftig benötigten Wasserstoffs, das sind das Zehnfache des heutigen Wasserstoffbedarfs. Wir brauchen heute 140.000 Tonnen, werden in Zukunft, sage ich mal, in 10, 15 Jahren ungefähr 1,4 bis 1,5 Millionen Tonnen Wasserstoff brauchen. Dass wir also praktisch 2/3 dieses Wasserstoffbedarfs auch wieder importieren werden müssen. Und da kommt natürlich wiederum die Frage, woher Diversifikation, Abhängigkeit. Das Thema, was immer gemacht wird, Österreich energieautark zu machen, ist einfach nicht realistisch. Das muss uns klar sein. Wir werden das nicht schaffen.
0: Aber wo könnte der Wasserstoff dann herkommen?
1: Genau. Das ist also derzeit.
0: Sagen Sie jetzt bitte nicht irgendwie über die Straße von Hormuz.
1: Sicher nicht. Also was wir heute präferieren in dieser Wasserstoffbezugsquellen sind natürlich mal grundsätzlich Länder oder Regionen, die schon mit Pipelines, aus Gaspipelines hätten, wenn ich das so sagen kann, an Österreich angebunden sind. Das heißt also, da gibt es die großen Regionen, ist auf der einen Seite der Norden, der skandinavische Raum, über Norwegen darunter, wo wir auf Basis von Wind, Offshore-Wind, den Wasserstoff erzeugen können, in den Gaspipelines wieder zu unseren Verbrauchern transportieren können, also zu den Industriebereichen. Ein zweiter Korridor ist Nordafrika. Das ist also Tunesien, Algerien, wo es bereits Gasleitungen über Italien nach Österreich gibt. Das sind die sogenannten TAC-Leitungen.

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1: Die Ukraine hat sehr viel Potenzial an erneuerbarer Stromerzeugung, wenn es noch nicht genutzt wird, würde sehr nahe an Österreich liegen und auch in Europa. Und Österreich hatte ja im Gasbereich eine Drehscheibe im Gasnetz für ganz Europa, war eine ganz wichtige Sache. Das könnte man auch in weiterer Folge für Wasserstoff nutzen. Die Distanzen sind kurz, die Infrastruktur ist vorhanden, da ist sehr, sehr viele Gasleitungen, die heute leer sind, liegen im Boden drinnen. Das heißt, das ist eine Chance. Das heißt, wir werden es diversifizieren müssen und wir wollen Pipeline-Anbindungen bevorzugen, weil alles andere wird dann wieder recht teuer.
2: Das heißt, in einem guten Szenario werden uns die Russen helfen mit den Pipelines, mit denen sie uns vom Erdgas abhängig gemacht haben. Über die werden wir Wasserstoff beziehen aus der Ukraine.
1: Ja, das ist Second Life auf diesen Pipelines, wenn man das so erwähnen will. Die muss man natürlich adaptieren. Das ist jetzt nicht gleich 1:1 zu machen, aber es ist mit einem akzeptablen Aufwand können die Wasserstoff fit gemacht werden.
2: Danke Putin, kann man gar nicht sagen. Jetzt noch ein Punkt, der dazu kommt, wenn wir jetzt über Strombedarf generell sprechen. Die künstliche Intelligenz macht sehr große Fortschritte. Sie braucht unglaublich viel Rechenzentren. Sie benötigt Rechenzentren. Das ist die Infrastruktur, die dahinter steckt. Diese Rechenzentren brauchen wiederum unglaublich viel Strom, weil man sie vor allem kühlen muss. Der Strombedarf in Österreich wird auf 2500 Megawatt, man sagt mal geschätzt, das haben zumindest Betreiber angemeldet, dass sie das aus dem Netz herausholen wollen. Das entspricht der Leistung von 2 Kernkraftwerken. Wo soll denn das jetzt noch herkommen?
1: Ja, ich glaube, bei dieser Diskussion muss man ein bisschen, ich will jetzt nicht zu technisch werden, aber wir müssen immer ein bisschen aufpassen zwischen der Unterscheidung zwischen Leistung und Arbeit. Ja, wenn wir über Megawatt reden, dann reden wir über Leistung. Was wir brauchen, sind Megawattstunden oder Kilowattstunden. Das ist die Energie, die wir brauchen. Ja, natürlich, solche Abnehmer oder solche Kunden brauchen enorm viel Anschlussleistung. Ja, das heißt Leistung und damit auch viele Netze. Das ist also einer der Hauptthemen bei der Reich. Aber sie brauchen auch erheblich viel Strom. Und die Frage, die was sie in weiterer Folge stellen wird, dass wir das zukünftige Energiesystem brauchen wir nicht nur Stromerzeugung und Leitungen, sondern wir brauchen auch Intelligenz. Wir brauchen Digitalisierung dahinter. Das heißt also, wir müssen uns auch den Bedarf und die Erzeugung und die Nachfrage auch kostenmäßig zusammenbringen. Das heißt also, das ist so ein bisschen Demand-Side-Management, wie man das also so in diesen Bereichen nennt. Und da wird es natürlich auch Themen geben in Zukunft, dass wir tageszeitabhängige Streaming-Kosten haben werden. Ja? Es kann nicht sein, dass am Abend, zum Beispiel jetzt am Abend, wird hauptsächlich gestreamt. Gerade da haben wir keinen Sonnenstrom.
2: Ja? Das heißt Netflix nur noch am Nachmittag?
1: Zum Beispiel. Oder am Abend teurer. Das ist der Punkt. Also wir werden das machen. Das ist nämlich, wir leiden unter diesem Thema, dass wir hier diese Systeme noch nicht ausreichend digitalisiert haben. Ja? Das heißt, wir erzeugen heute so viel Sonnenstrom, dass es zu einem Zeitpunkt, zum Beispiel zu Mittag, der Strompreis an den Börsen negativ wird. Das heißt, sie werden bestraft, wenn sie Strom erzeugen und sie bekommen auch Geld, wenn sie Strom verbrauchen. Ja, die spürt natürlich der Bürger nicht in dem Sinn, weil er also eine andere Regel hat. Aber die großen Händler sehen das natürlich, dass man den Überschuss an Photovoltaikstrom zum Beispiel im Sommer zu Mittag, ja, dass der verdammt viel Geld braucht, um ihn wegzubringen. Weil die Stromversorgung ist nicht nur gefährdet, wenn zu wenig Strom da ist, sie ist auch massiv gefährdet, wenn zu viel Strom in den Netzen drin ist.
2: Ich weiß nicht, wie es Ihnen geht. Ich bin ganz froh über diese ganzen technischen Details. Falter bringt Technik auf die Bühne. Aber wir kommen jetzt zurück in die österreichische Realverfassung, nämlich das Energiesystem und die Unternehmen, die dahinter stecken. Sie waren sehr lange der Chef des Verbunds, größter Was-

0: Kraftwerkhersteller des Landes, größter Stromhersteller der Durchwasserkraft des Landes, ich sage es richtig. So, und jetzt wissen wir ja in Österreich, die Energiewirtschaft ist so aufgesetzt, dass so jedes Bundesland so seinen eigenen Stromerzeuger hat. Aber wenn man ein bisschen genauer hinschaut, sind ja alle miteinander verbunden. Also die EVN, das ist jetzt 4 für die Niederösterreicher, die gehört auch ein bisschen der Stadt Wien. Die KELAG, für die Kärntner unter Ihnen, gehört auch ziemlich zu einem großen Teil dem Verbund. Der wiederum gehört auch vor allem der EVN und der Stadt Wien.
1: Und der Republik hauptsächlich.
0: Und der Republik. Also irgendwie sind da alle miteinander verbandelt. Ist das ein Zeichen von Stabilität oder sieht man dann schon so eine inzestuöse Habsburg-Lippe wachsen?
1: Also ich meine, vergrößerte Unterlippen sieht man noch nicht in der Energiewirtschaft, das muss ich schon sagen. Nein, aber ich glaube, man muss ein bisschen schauen, wo kommt das her? Was war die Entstehung? Vor etwa 30 Jahren hat man angekündigt, dass das Stromsystem in Europa liberalisiert wird. Das heißt also, die Monopolsituation der damaligen Zeit wird aufgelöst. Das war natürlich, ich war zu diesem Zeitpunkt in Salzburg bei einem Regionalversorger auch tätig. Das war etwas, was sich die ganze Energiewirtschaft nicht vorstellen konnte. Und die große Angst war da, dass hier dann österreichische Unternehmungen aufgekauft werden von Ausländern. Was ja teilweise begonnen hat, wenn Sie sich nur erinnern, in der KELAG hat sich die RWE eingekauft, in EVN die Energie Baden-Württemberg, dann andere Investoren haben sie E.ONs eingekauft und so weiter. Jetzt hat die Energiewirtschaft als Reaktion das gemacht, das wunderschöne Monopol fällt weg, wir müssen uns absichern und hat es begonnen, Allianzen zu bilden und hat Kreuzbeteiligungen gemacht. Ne? Das war eine Abwehrreaktion, die aber auch die Politik damals nicht behindert hat.
0: Das ist also ich gebe dir einen Teil von mir und dafür kriegst du einen Teil von mir.
1: Und wir machen keinen Wettbewerb. Das war ja die Konsequenz daraus. Wir lassen alles so, wir machen ein quasi Scheinmonopol weiter. Es ist zwar dann liberalisiert, aber nachdem wir alle miteinander verbunden sind, tun wir einander nicht weh.
0: Das war so in einer Familie.
1: Genau. Ja. Das war so ein bisschen der Hintergrund. Das führt zu skurrilen Situationen. Da gebe ich Ihnen schon recht. Das ist also einfach das, weil ich habe es auch erlebt, am Verbund sind also die EVN beteiligt, da ist die KELAG beteiligt, da ist die Steiermark beteiligt, da ist die Wiener Energie beteiligt. Das heißt, alles Wettbewerber im Stromsektor und sie sitzen in einem Aufsichtsrat und die Wettbewerber sitzen in ihrem Aufsichtsrat. Das macht es ein bisschen schwierig, ja, in dieser Sache. Das heißt, da wäre schon angesagt, dass man hier eine Entflechtung zustande bringt, um natürlich auch den Wettbewerb, der auch Effizienzen fördert, ein bisschen besser zu machen. Gleichzeitig darf man aber auch nicht vergessen, es gibt in Österreich ein Gesetz im Verfassungsrang, dass die Energieversorger mehrheitlich in der öffentlichen Hand sein müssen. Was vielleicht gar nicht so dumm ist. Also da bin ich jetzt gar nicht so dagegen. Ja, dass das ist, wenn man dann mit doch also Energiesicherheit ein bisschen besser ausprägen kann. Also man kann beides machen. Es geht schon das, dass man sagt, öffentliches Interesse ist bei Strom da. Strom ist nicht so wirklich hundertprozentig nur was Marktwirtschaftliches. Es gehört zur Grundversorgung, es ist eine wesentliche Basis für die Menschen in Österreich. Also damit das, man muss es entflechten, aber ich möchte, das ist die eine Seite, aber Sie müssen ja sagen, darüber hinaus gibt es ja das sogenannte Unbundling. Unbundling heißt, dass die Erzeuger müssen rechtlich getrennt sein von den sogenannten Netzbetreibern, also von Übertragung und Verteilnetzbetreibern. Ne? Und jetzt haben wir zwar einige Energieversorger in Österreich, gar nicht so wenig, aber wir haben 115 Verteilnetzgesellschaften. Ja?
0: Das ist ein bisschen viel. Also da ein bisschen wenig und da ein bisschen
1: das
0: viel.
1: Das ist sehr, sehr viel. Das ist also so viele Spieler, eben nur im Verteilnetz, das ist also nur das, was praktisch zu den Haushalten geht, macht Systeme nicht effizient. Also wir haben wesentlich mehr Verteilnetzbetreiber als zum Beispiel Frankreich. Ja, jetzt ist Frankreich schon ein bisschen größer. Ja. Wir haben viel, viel mehr als was Deutschland hat.
0: Ja. Das ist viel größer.
1: Ist auch noch größer als wir. Ja? Also ich sage mal, andere Länder kommen mit deutlich weniger aus. Also man könnte da in dem Bereich schon eine gewisse Effizienzsteigerung haben, weil das, was Sie zahlen heute an Stromkosten oder Energiekosten, das ist ja nicht nur die Energie. Ein großer Teil sind Netze. Die Infrastruktur, die was Sie zahlen, das ist schon mehr als teilweise die Energie.
0: Einen Punkt, auf den ich noch kommen möchte, ist, dass dadurch, dass diese ganzen Energieversorger in kommunaler Hand sind oder in öffentlicher Hand, die natürlich auch die Dividenden in öffentliche Hände dann einspielen und keine Landeshauptstadt bereit ist, auf diese Dividenden zu verzichten. Und man dazu sagen muss, dass die Wasserkraftbetreiber in den letzten Jahren unglaublich gut verdient haben. Da wird es jetzt wirklich zu technisch, durch die Merit Order etc., aber das waren wirkliche Kriegsgewinner. Warum zahlen wir denn dann immer noch so viel für den Strom?
1: Das ist eine komplizierte Frage und so lange haben Sie nicht Zeit jetzt. Aber
0: Sie sind jetzt hier für die technischen und anderen Details.
1: Ich will nicht ausweichen. Aber Europa hat sich einmal entschlossen, die Preisbildung im Strom dann nach der Regeln der sogenannten Merit Order durchzuführen. Ja? Ich will es jetzt nicht zu weit bringen, aber in dieser Merit Order, das ist nicht kein böses Verfahren, das ist kein böses Preisbildungsmechanismus, sondern der geht davon aus, dass ich sage, die letzte Technologie, der Kosten der letzten Technologie, die ich brauche, um die Stromversorgung sicherzustellen, bestimmt den Preis von allen. Das heißt also, im Normalfall werden die einzelnen Technologien nach ihren variablen Kosten, so Grenzkosten, aneinandergereiht. Die billigste zuerst, die billigste ist zum Beispiel abgeschriebene Wasserkraft. Das ist also Wasserkraft, Wind, Sonne, das sind die billigsten Energien, weil die praktisch keine variablen Kosten haben. Ja? Und dann, wenn noch ein Gaskraftwerk notwendig ist, ja, das hohe variable Kosten hat, weil es muss Gas kaufen, das sind wirklich hohe Kosten, hat einen Preis, der ist da oben. Und alle anderen, unabhängig von ihren variablen Kosten, bekommen diesen Preis. Das ist ein Preisbildungsmechanismus, nichts Spezifisches für Strom, gibt es in anderen Bereichen auch. Das führt dazu, dass wir in Österreich, und das ist jetzt etwas, wo mich manche immer kritisieren aus meiner ehemaligen Branche, dass wir, obwohl wir im Stromsystem in etwa 90% derzeit erneuerbaren Strom haben, das heißt also praktisch variable, kostenfreien Strom hätten, ja, immer noch Preise haben, als wenn wir 100% Gas hätten. Das ist unser Problem. Das heißt also, darum verstehe ich nicht, dass man hier nicht in eine Reform dieses Mechanismus einsteigt, sondern es mit Eingriffen wie Strompreisbremsen, Industriestrom und so weiter jetzt von außen her dieses System noch einmal zu verwirren beginnt.
0: Aber jetzt könnte ich ja sagen, gut, die Merit Order, die lasse ich jetzt einmal, weil das ist auf europäischer Ebene und es wäre viel zu kompliziert, die jetzt zu reformieren. Aber das sind ja alles Unternehmen in öffentlicher Hand. Wieso kann ich nicht diese hohen Gewinne, die da drinnen stecken, anderweitig abziehen?
1: Naja, ich meine, muss man jetzt ein bisschen aufpassen, das sind in der Rechtsform Aktiengesellschaften. Ja? Und Aktiengesellschaften sind natürlich auch, sage ich mal, darf sich ja der Vorstand auch nicht der Untreue jetzt schuldig machen, sondern der macht Gewinne. Und Gewinne, im Wesentlichen Erträge, positive Cashflows und so weiter, sind Basis für Dividenden zu zahlen. Ja?
0: Aber könnte jetzt dann die Familie nicht zusammenkommen und sagen, ich mache eine Sonderdividende?
1: Naja, das ist das Thema, ich finde das nicht so glücklich mit Sonderdividenden.
0: Muss
1: ich
0: dazu Weihnachten sagen. Für die Österreicher.
1: Ja, schon, aber das ist ja, ich meine, da muss ich schon sagen, dann hätte man sich nicht entschließen sollen, dann hätte man Magistratsabteilungen oder Ministerialabteilungen aus der Energiewirtschaft machen müssen, dann könnte man so arbeiten. Ja, das spießt sich jetzt ein bisschen mit marktwirtschaftlichen Dingen. Ja. Aber es ist natürlich verständlich, viele haben hohe Gewinne gemacht, gerade jetzt also in dem Bereich, wo sie abgeschriebene erneuerbare Erzeugungsanlagen haben auch entsprechende Dividenden bezahlt. Das ist schon richtig so. Nur, ich glaube, ein Wirtschaftsbetrieb, eine Aktiengesellschaft sollte anders arbeiten. Das heißt also, es geht hier nicht nur um Investitionen, sondern ganz einfach, es geht auch um Wachstum und auch um ordentliche Dividendenzahlungen, gar keine Frage. Nur auf Zuruf der Politik Dividenden auszuschütten, das widerspricht eigentlich einer Aktiengesellschaft.
0: Gut. Wir haben zu wenig Zeit tatsächlich, um das jetzt auszudiskutieren, weil ich noch eine Sache anbringen möchte, weil ich die eigentlich sehr, sehr schön fand. Der Herr Anzengruber und ich waren gemeinsam in Kiew vor ein paar Wochen. Sie sind der Aufbaukoordinator der Bundesregierung für die Ukraine. Das heißt, Sie sind dafür verantwortlich oder Sie versuchen, dass österreichische Firmen, Unternehmen dort auch Geschäftschancen finden können. Da ist ja einiges da. Das klingt jetzt sehr nach Entwicklungshilfe. Im Grunde wäre das ein Konjunkturprogramm für die österreichische Wirtschaft. Aber nur einen Punkt. Sie haben mir erzählt damals, als wir im Bus waren, dass die Wasserkraftwerke am Dnepr in der Ukraine eigentlich denen an der Donau sehr ähneln und modernisiert werden müssen. Und dass jetzt ukrainische Delegationen hier in Österreich sind und sich anschauen, wie wir eigentlich Wasserkraft machen.
1: Das ist ein Beispiel, ja. Man muss das viel breiter sehen. Die Ukraine ist bekanntlicherweise im Krieg. Da ist also ein Land, das also sich doch Frieden sehnt, und das ist ganz wichtig. Und die österreichische Bundesregierung hat sich entschlossen, steht auch im Regierungsprogramm drinnen, so eine Koordinationsstelle für die österreichische Wirtschaft einzurichten, um mit am Wiederaufbau dort auch teilhaben zu können. Der Bedarf ist riesengroß, um nur von der Größenordnung hinzukommen. Jedes Jahr wird seitens der Weltbank der Wiederaufbaubedarf abgeschätzt. Und die letzte Schätzung aus dem Februar sagt, für die nächsten 10 Jahre braucht die Ukraine 588 Milliarden US-Dollar, um den Wiederaufbau zu schaffen. Davon sind nur 30% sind, um unmittelbare Schäden zu beheben, und ca. 70% sind Investitionen in die Zukunft.
0: Das ist nur als Größenordnung mehr als die gesamte österreichische Wirtschaftsleistung, also mehr als das österreichische BIP pro Jahr.
1: Ja. Deutlich mehr. Österreich hat eine sehr gute Position in der Ukraine, sogar aus historischer Seite, circa

0: das ist der Bereich und das Energiesystem. Und da hat Österreich einen guten Ruf. Die Ukraine ist sehr stark orientiert auf fossile Seite und Nuklearenergie. Sie sehen, dass das hinsichtlich Resilienz ein Problem darstellt. El Gore hat es also schon angeführt. Ein großes Kraftwerk, wir haben es gesehen, in Kiew wird zerschossen. Ungefähr ein Drittel von Kiew hat keinen Strom und keine Wärme. Und das im Winter. Das
1: oder Gott also, behüte, eine Bombe fällt genau. In Saporischschja.
0: Also Saporischschja ist überhaupt, da haben wir ein anderes Problem, ein großes. Ne? Also das heißt, die wollen sich entwickeln in dezentrale erneuerbare Energien. Das ist also ein großes Thema für die. Wasserkraft, die Ukraine hat mehr als 5000 Flüsse. Das heißt, es ist ein Riesenland, es ist das größte Land Europas. Ja? Und die Wasserkraftkompetenz, die Technologiekompetenz ist in Österreich auch sehr gut vorhanden. Da gibt es Lieferfirmen, Betreiberfirmen, Planungsfirmen, Baufirmen, die in diesem Bereich sind. Das heißt, da hat auch der Verbund einen sehr guten Namen, aber nicht nur, also auch in dieser Sache. Das heißt, also die großen Firmen, die Hydroenergo zum Beispiel, kommt jetzt auch auf Österreich zu und sagt, ihr habt Expertise, wir haben Expertise, kann man etwas gemeinsam machen. Das ist zum Beispiel eine Aufgabenstellung, da geht es jetzt nicht um Kriegsgewinnler und um irgendwo Ausnutzen. Der Bedarf ist riesengroß, die Ursache des Bedarfs ist sehr bedauerlich, es ist ein Krieg, das ist also das Schlimme dran an dem Ganzen, aber die Ukraine hat den Willen, näher an Europa zu kommen. Die Ukraine wird ein Wirtschaftsfaktor sein in weiterer Folge und es ist eigentlich ein sinnvolles, mittelfristige und langfristige Partnerschaft mit der Ukraine, mit ukrainischen Unternehmungen aufzubauen und da ist der Energiesektor zum Beispiel ein wesentlicher Punkt.
1: Ganz, ganz kurz zum Schluss, Sie haben als Verbundchef noch das letzte Kohlekraftwerk abgedreht. Dieses Kohlekraftwerk wird jetzt um 1 Euro symbolisch an die Ukraine verkauft und dahin gebracht.
0: Das versuchen wir, Komponenten aus dem Ganzen heraus. Ja, ich habe das letzte Kohlekraftwerk geschlossen, nachdem ich es, glaube ich, ungefähr 30 Jahre vorher beim Bau beteiligt war. Also sind wir so ein bisschen der Wehmutstropfen. Vorher freut man sich und dann sperrt man es zu. Aber das ist die Zeit und ich glaube, das ist auch wichtig, dass wir diesen Akt gesetzt haben. Aber natürlich versuchen wir jetzt mit Komponenten aus stillgelegten Kraftwerken, denen im Notfall jetzt, also in diesen Krisensituationen, wo praktisch jeden Tag Attacken auf das Energiesystem durchgeführt werden, auch zu unterstützen in diesem Notfallbereich. Da wird man nicht so vornherein auf Erneuerbare umsteigen können. Wir müssen aber schauen, dass die Menschen dort den nächsten Winter überstehen. Und das ist eigentlich eine der großen Prioritäten, den Krieg zu überleben und möglichst also sage ich, nicht verlieren zu müssen. Aber der nächste Winter steht vor der Tür und das heißt, jetzt im Moment konzentriert sich alles, den nächsten Winter zu überstehen. Ja.
1: Der Karim El Ghori hat zu uns gesagt, das ist vollkommen klar, in welche Richtung es geht. Wir müssen die Erneuerbaren ausbauen. Wir haben eigentlich keine Zeit zu verlieren. Es wird aber nicht morgen die große Zäsur kommen. Also wenn wir uns jetzt umstellen, dann haben wir noch eine Chance. Das Nashorn ist kurzsichtig, aber es ist auch sehr schnell. Also vielleicht können wir uns an dieser Eigenschaft festhalten. Herzlichen Dank, Herr Antenkirchen.
2: Sie hörten ein Gespräch von Falter Politikchefin Eva Konzett mit dem ehemaligen Chef des staatlichen Stromriesenverbund Wolfgang Anzengruber zur Frage, wie krisenfest ist Österreichs Energiesystem. 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Ich verabschiede mich von allen, die uns in den freien Radios zuhören. Ursula Winterauer hat die Signation gestaltet, Miriam Hübel betreut die Audiotechnik für diese Sendung. Ich verabschiede mich bis zur nächsten Folge.

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o una sola canción y de repente te acuerdas dónde estabas, con quién estabas y este, aquel y el otro, te lo trae, te lo devuelve todo. Y cuando son esas canciones pegadizas, esas canciones que son rápidas, ligeras, le llamamos, que te las aprendes rápido, pues más todavía. So, o gerne Musik, Lieder, die man ganz schnell lernt und meistens nie mehr vergisst. Und wenn man sich wieder daran erinnert, die ganzen Erinnerungen mitkommen, braucht man nur denken, wenn man irgendwo auf Urlaub geht, da hat man dann immer diesen Zusammenhang von einem schönen Aufenthalt, den ich hoffe, die ihr alle habt, mit Musik. Und die Musik sagt dir sofort, aha, das ist es. Ja, y seguimos con música, porque música no nos falta. Miss Cafeína, me voy.

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1: Seguimos disfrutando de nuestro viaje musical a través de Hispanoamérica. Bueno, nos llegan igual saludos. Alguien me dice por ahí, yo no estoy ni ahí con el fútbol. Pensé que era una dama, no, pero es un amigo, ¿eh? Un amigo que dice que disfruta más a esta hora de la noche, esta cálida noche de verano, escuchando nuestra música, la música latina. Así que nada, pues nuestros saludos para Freddy, que está junto a Viviana, ¿eh? Disfrutando, dicen, con el teléfono, escuchando en vivo y en directo nuestra noche latina. Que disfruten, pues, de nuestra música. Sois latinoamericanos, che nacht, che den Instag ab 21 Uhr bis 23 Uhr. Ich muss liebe Grüße machen für unsere liebe Lisa. Lisa, versprochen, es ist versprochen. Eine liebe Grüße für eine nette Dame, eine nette Freundin, ja, von unserem Programm mit Kindern immer, pues, und Jugendleute auch. Ja, das ist überhaupt fantastisch, ja, eine Ferienkampf jeden Sommer hier in Klagenfurt. Liebe Lisa, eine liebe musikalische Begrüße für dich. Okay, alles klar. Okay, pues. Und wir haben mehr Freunde, haben vor uns geschrieben, gerade aus Graz, ja, unsere liebe Maria Teresa. Sie ist eine gute Salsa-Tanzerin mit Wolfi. Liebe Grüße nach Graz. Tja, Brasilien, cómo no. Brasilien hat eine Traurigkeit noch. Ja, sind schon weg vom Fußball-Weltmeister, leider. Ja, aber trotzdem, wir haben gute, nette Leute von Nomara aus Brasilien und aus Kenten. Natürlich eine liebe Grüße, okay? Muito saludo para você. Tudo bem? Tudo bem. Okay, wir machen weiter unsere musikalische Reise. Das ist Noche Latina.
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1: Bueno, ahora sí, seguimos el...

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0: Bueno, así con la voz de Imael Serrano de España, comenzamos a despedir la noche latina por hoy. Nada, pues sean inmensamente felices, disfruten del verano aquí en Europa. Y a ustedes, amigas y amigos, dejarles cordialmente invitados para el próximo martes a partir de las 21 horas para compartir un viaje musical a través de Hispanoamérica. Las Barfreude, Liebe Freude, Ich wünsche euch eine wunderschöne Sommerzeit. Und genießen dieses wunderschöne Wetter. Ja, die Sonne ist schon da. Und wir sind wieder hier in Radio Agora nächsten Dienstag ab 21 Uhr. Bis nächste Woche. Amigas, amigos, será hasta el próximo martes, si Dios quiere. Buenas noches. Hasta la vista. Servus. Adiós.
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